0: Ist jetzt nicht ein Erfolg für Bayern oder es wäre auch kein Erfolg für NRW gewesen. Das ist jetzt eine Herausforderung für Deutschland. Deswegen auf dem Boden bleiben. Die eigentliche harte Arbeit fängt erst dann. Sich in Deutschland durchzusetzen ist quasi der erste Schritt, aber der große und schwere ist natürlich international.
1: NRW-Ministerpräsident Wüst gab sich als fairer Verlierer.
2: Wir wollen gemeinsam Olympische Spiele nach Deutschland holen und das ist ab diesem Moment unsere gemeinsame Aufgabe und da gehen wir jetzt auch voll ins Geschirr für die deutsche Bewerbung.
1: München geht als Bewerberstadt für Olympische und Paralympische Spiele 2036, 40 oder 44 ins Rennen. Die Berliner SPD will mit der Linken über eine mögliche Regierungszusammenarbeit sprechen. Der Landesvorstand habe einstimmig beschlossen, die Einladung der Linkspartei zu Sondierungsgesprächen anzunehmen, hieß es. Nach dem Wahlsieg der Linken in Berlin ist ein rot-grün-rotes Bündnis möglich. In der Nations League hat Spaniens Fußballnationalmannschaft ihr erstes Spiel gewonnen. Der Welt- und Europameister setzte sich im Londoner Wembley-Stadion gegen England mit 3:2 durch. Für den WM-Dritten England erzielte Bayern-Stürmer Harry Kane ein Tor, er vergab aber auch einen Elfmeter.

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3: Diesmal geht es nach Dänemark auf die Insel Fünen. Das ist die drittgrößte Insel des Landes. Freuen Sie sich auf Radfahren entlang der Dünen auf Fünen. Bei uns steht natürlich auch die Kulinarik im Mittelpunkt. Wir besuchen zum Beispiel ein altes Weingut und das in Dänemark, hätte ich nie gedacht. Außerdem geht es um einen ganz, ganz großen dieser Insel, den Sie sicher alle kennen. Hans Christian Andersen, der Märchendichter. Uns begleiten heute einige Ohrwürmer aus Dänemark, von Gitta Henning bis zur Musik der Olsenbande. Und Sie können sich auf dänische Lebensweisheiten freuen, wie die hier, die ja genau das Motto für unsere Show ist. Der Mensch hat zwei Ohren und einen Mund, weil er mehr hören als reden soll. Na dann, viel Spaß beim Hören hier in der Radioreise und bis gleich.

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1: Ich bin Moritz Einzel. Bundesaußenminister Wadefuhl hat überraschend seinen russischen Kollegen Lavrov getroffen. Das Gespräch fand am Rande der UN-Generaldebatte in New York statt. Wadefuhl sagte in der ARD, er habe den Drohnenanschlag von Leipzig angesprochen, den die Bundesregierung Russland zuschreibt.
2: Eine Drohne, die wirklich hätte Flugzeuge zum Absturz bringen können, ist durch russische Hände dort in den Einsatz gebracht worden. Nur durch glückliche Zufälle ist das verhindert worden. Ich wollte Russland sagen, dass damit eine Grenze überschritten wurde.
1: Wadefuhl forderte Lavrov außerdem auf, mit der Ukraine über ein Ende des Krieges zu verhandeln. In Deutschland tritt heute eine EU-Richtlinie zum Kampf gegen das sogenannte Greenwashing in Kraft. Unternehmen, die damit werben, dass ihre Produkte nachhaltig und umweltfreundlich sind, müssen das künftig auch nachweisen. Verbraucher sollen auch besser darüber informiert werden, wie haltbar ein Produkt ist und wie man es reparieren kann. München im Freudentaumel. Die bayerische Landeshauptstadt ist der deutsche Bewerber für Olympische Sommerspiele. München hat sich gestern in der Abstimmung beim Deutschen Olympischen Sportbund gegen Köln-Rhein-Ruhr durchgesetzt. Sportbürgermeisterin Dietl sagte, dafür sei man gerannt ohne Ende.
3: Wir waren überall auf Terminen, wir haben überzeugt, wir haben alles gegeben, immer mit dem Glauben daran, dass München die richtige Antwort auf eine deutsche Bewerbung ist. Und deswegen kriegen Sie heute das Grinsen nicht mehr von mir weg.
1: München bewirbt sich um Sommerspiele 2036, 2040 oder 2044. Spanien hat zum Auftakt in der Nations League einen Sieg gefeiert. Der Fußball-Weltmeister gewann in London gegen England mit 3:2. Heute Abend feiert Jürgen Klopp seine Heimpremiere als Bundestrainer. Das deutsche Team trifft um 20.45 Uhr in Augsburg auf Griechenland.
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6: Das ist die Radioreise, die Sie zu neuen Horizonten bringt und damit Reiselust wecken soll. Im Studio Alexander Tauscher. Herzlich willkommen hier bei uns in dieser Show. Diesmal sind wir in Dänemark unterwegs, auf der Insel Fünen. Die Norddeutschen kommen am besten und ganz bequem mit dem Auto hierher. Sonst empfiehlt sich zum Beispiel der Flug nach Kopenhagen und dann geht es weiter mit dem Zug Richtung Odense. Auf einer Brücke überquert der Zug den großen Belt, diese Meeresstraße zwischen Fünen und Seeland. Und schon bei unserer Anreise, da lacht die Sonne vom dänischen Himmel und sie taucht diese leicht hügelige Landschaft in ein mildes Grün. Dieses Grün ist immer wieder durchzogen von goldbraunen Kornfeldern, deren Ähren sich in dieser leichten Brise immer wieder schön wiegen. Und die Landschaft, naja, man kann sie beschreiben als sanft und harmonisch und sie verstärkt damit im Prinzip die ohnehin ja schon beruhigende Wirkung einer Bahnfahrt, gerade im Urlaub, wenn man es nicht eilig hat. Von Odensee aus geht es mit dem Regionalzug dann weiter nach Svendborg. Eine kleine Stadt ist das im Süden der Insel. Und hier in Svendborg, da schwingen wir uns nun aufs Rad, was wir in den nächsten Tagen immer wieder tun werden und besuchen zunächst mal ein kleines Weingut. Hätte ich nicht gedacht, dass es in Dänemark ein Weingut gibt. Wir denken ja immer bei Dänemark als erstes sicher an Bier, aber nein, hier gibt's auch Wein. Und wir sind in diesem Fall zu Gast bei Carsten und Bente. Sie betreiben ein kleines Weingut schon seit, man kann sagen, fast 2 Jahrzehnten und haben sich damit einen richtigen Lebenstraum erfüllt.
7: It started in 2002. We planted about 100 wine plants and tried to make red wine, white wine and rosé.
6: Wir haben im Jahr 2002 begonnen, damals mit 100 Weinreben und versuchten Weißwein, Rotwein und Rosé zu produzieren. Aber für Rotwein ist es einfach zu kalt in Dänemark. Und dann nach einigen Perioden, einigen Jahren, haben wir

0: weitere 600 Reben gepflanzt und begann dann mehr Weißwein zu produzieren.
1: But after some few years we planted about 600 plants more and started to produce more white wine. Now we have 2300 plants and we produce mostly white wine.
0: Derzeit haben wir 2300 Pflanzen und produzieren vor allem Weißwein und Rosé und Sekt. Ja, und eben Schaumwein ist hier in dieser kühlen Region, glaube ich, das, was die Zukunft für den Wein in Dänemark ist.
1: That's the future for Danish wine. It's the sparkling wine.
0: Wir haben hier einen schönen Ort geschaffen. Wenn uns Menschen besuchen, dann können sie hier entspannen, genießen. Und bei Weinproben, da reichen wir dann Teller mit kleinen Würstchen hier aus der Region oder auch selbstgemachtes Brot.
1: From this local area and homemade bread, so people can eat something here and can get.
0: Der Wein war wirklich gut gewesen, aber zu viel durften wir nicht trinken. Schließlich waren wir ja mit dem Fahrrad unterwegs und sicher hat die Polizei auch in Dänemark einen guten Riecher. Ansonsten wäre ja einiges faul hier im Staat Dänemark. Unsere nächste Station ist diese kleine Nachbarinsel Aerø. Dazu braucht die Fähre von Svendborg 75 Minuten bis eben nach Ærøskøbing. Auf dem Oberdeck der Fähre erzählt uns die Tourismuschefin der Insel Fünen, nämlich Sandra, wie es sie auf die Insel Fünen verschlagen hat. Denn Sie werden es gleich hören, Sandra ist keine gebürtige Dänin.
2: Mich hat ja die Liebe hierher gebracht. Ich habe einen Wikinger kennengelernt in Österreich auf der Skipiste in St. Anton und der hat mich dann hierher entführt. Und der war eigentlich aus Kopenhagen, hat aber dann hier einen Job auf Fünen bekommen. Und als es dann darum ging, dass ich nach Dänemark ziehe, nach dem Pendeln, war es dann die Insel Fünen. Und da war ich erst so, oh, ich komme doch aus der Stadt, ich möchte doch auch wieder in die Stadt gehen. Kopenhagen war ganz klar. Und dann, muss ich aber sagen, hat er mich hierher eingeladen und hat mir die Insel gezeigt. Und ich war mit dem ersten Augenblick sofort verliebt. Es ist nicht nur die Natur, die mich begeistert hat, also dieses Hügelige. Es ist eine sehr, sehr schöne, wellende Landschaft mit wunderschönen Küstenstrecken. Also das Meer ständig die Luft um die Nase herum. Vor allem, wir haben hier eine ausgezeichnete Gastronomie. Da hat mein Mann mich damals gleich hinführt in eines der besten Restaurants und somit hat er mich gleich gefangen. Und dann auch die Vielfältigkeit, die man hier einfach erleben kann. Wenn ich meinen Besuch hier bekomme aus Deutschland, sagen wir, Mensch, wir können das gar nicht alles schaffen in einer Woche, wenn wir hier eine Woche Urlaub machen. Wir müssen 2 Wochen mindestens haben, um alles das zu erleben. Allein die Stadt Odensee mit ihren schönen Geschäften und gemütlichen Ecken, die kleinen Hafenstädte auf der ganzen Insel. Hat mich schon verzaubert und ich bin dann tatsächlich vom Stadtmensch wieder zum ländlichen Menschen geworden und ich liebe es tatsächlich. Also es ist eine Langsamkeit. Es ist so, dass das, ja, alles läuft alles langsamer. Man ist gemütlicher, man ist nicht so, keine Hektik. Man macht es alles nett und gemütlich.
0: Wir machen Urlaub auf Fünen, auf einer Insel mit einer Fläche von knapp 3000 Quadratkilometern. Es ist zwar die drittgrößte Insel in Dänemark, trotzdem geht hier alles sehr gemütlich zu, sagt Sandra und hat einen besonderen Vergleich.
2: Na, ich vergleiche Fünen immer von der Größe her mit der Insel Mallorca. Hat natürlich nicht die Berge, unser höchster Punkt hat 133 Meter, aber von der Fläche her an Mallorca anzugleichen. Zur Insel Fünen gehören über 90 kleine Inseln. Von den 90 Inseln sind ungefähr 13 Inseln bewohnt. Es gibt viele Fährverbindungen von Forborg, Svendborg und Insel Fyn. Wir haben ca. 480.000, 490.000 Einwohner, die hier auf der Insel leben. Mit der Stadt, der drittgrößten Stadt Dänemarks, Odensee, haben wir dort ca. 160.000, 150.000 Einwohner. Und Odensee ist auch eine Universitätsstadt, so wir haben auch sehr viel internationales Publikum. Es ist eine Insel, die hat eine sehr gute Infrastruktur und liegt strategisch optimal, weil sie genau im Herzen Dänemarks liegt. Wir sind mit 2 Brücken verbunden, einmal zum St. Jylland und einmal nach Seeland.
0: Sandra, eine Frau, die wegen der Liebe hierher kam. Das passt doch zu unserer dänischen Weisheit, die da sagt, Zitat, die Tür zum Glück geht nach draußen auf. Wer sie einzurennen versucht, dem verschließt sie sich nur. Wenn Sie auf der Karte schauen, Fünen liegt im Herzen von Dänemark, zwischen dem großen und dem kleinen Welt. Die Insel ist durch eine aufwendige Brückentunnelkonstruktion mit Seeland verbunden und durch Brücken mit Jütland und Langeland. Sie erreichen Fünen auch mit der Fähre von außen aus. Fünen hat eine starke Wirtschaft, will aber den Tourismus weiter ausbauen und dabei setzt die Insel vor allem auf Radfahrer, sagt Tourismuschefin Sandra.
2: Über 1000 Kilometer Fahrradwege, ausgeschilderte Fahrradwege. Und das in Verbindung, wir nennen es das gute Leben. Und gastronomischen Erlebnisse, die vielen Hofboutiquen, Hofläden, die kleinen Hafenstädte, die Natur, die sich entlang der Küste schwingt. Das ist alles eine Symbiose, um den Fahrradtouristen von heute eine Abwechslung zu bieten. Also er kann von einer Hafenstadt zur nächsten fahren, hat auf dem Weg dahin Naturerlebnisse, wunderschöne Blicke aufs Wasser, hat kleine Hafenstädte, die er erleben kann, sich sein Essen einfach kaufen kann im nächsten Hofladen und in einem Café sitzen und sich einfach ausruhen und die Natur genießen. Da sind wir sehr gut aufgestellt und darum sehen wir auch da das Potenzial, das Thema Übernachtung, Bett und Bike. Bike ist stark anerkannt im deutschsprachigen Raum für den Fahrradfahrer, dass wir das ausweiten. Da haben wir jetzt schon über 80 Teilnehmer. Wir wollen Fahrradhotels mitentwickeln. So alles in allem, glaube ich, sind wir da auf einem sehr, sehr guten Weg.
0: Sandra sieht die Insel auf einem guten Weg. Rein vom Fahren her ohnehin. Sie müssen sich hier keine großen Gedanken über schwere Berg- und Talabfahrten machen. Wir haben es gehört, es soll hier alles eher gemütlich vonstatten gehen. Gerade auch im Urlaub soll man sich ja ohnehin keinen Stress machen. Den haben die meisten von uns ohnehin im Alltag. Also gönnen wir uns immer wieder auch einen dänischen Ohrwurm wie den hier.

0: geht doch ins Ohr, oder? Wir steigen jetzt auf unsere Fahrräder nach der Fähre und machen quasi die Probe aufs Exempel. Es geht nämlich auf eine Radtour auf dieser kleinen, putzigen Insel Aero. Die ist gerade mal 90 Quadratkilometer groß, hat es aber in sich. Wir werden begleitet von Alan Harspo, der sich auf dieser Insel auskennt wie kaum ein Zweiter. Wir radeln zunächst an einer Häuserzeile vorbei. Ziemlich alt schon die Häuser, aber trotzdem sehen sie sehr, sehr nobel aus.
1: Die erste Haus ist zum Straße und die war ja früher Schifferhäuser. Die Schiffer wohnten hier. Damals war in Eriskübing ungefähr 100 Schiffe heimgehören. Ne? Und die kleinen Ferienhäuser, so wie man die wie die Kopenhagener sagt, das ist ein ganz schönes Ferienhaus. Aber das waren die Häuser, wo man die alten Menschen, wenn der alte Schiffer nicht mehr segeln könnte, da hat man die alte Schiffer raus und seine Frau. Und so war es so wie ein Heimat. Ne?
0: Ja, in dieser sanften Landschaft mit vielen Wiesen und Kornfeldern, da radeln wir auf feinem Sand ganz gemütlich dahin. Zunächst aber müssen wir die Räder schieben, denn zunächst spazieren wir auf Kiesstein, eine Promenade entlang. Dann radeln wir weiter und halten am Rande einer saftig grünen Wiese kurz an, wo eine kleine Herde von Schafen friedlich so vor sich hin weidet. Und diese wolligen Zeitgenossen, die Sie gleich im Hintergrund hören, die mähen fröhlich vor uns hin, während wir allen zuhören.
1: Wir haben ja ungefähr 6.000 Einwohner auf die ganze Insel. Diese Stadt Eriskübing mit 1.000 und Marstal mit 2.000 und dann der Rest ist über die ganze Insel. Das ist alles mit Meer. Du hast ja Probleme, auf den Insel zu fahren und nicht die Meer zu sehen. Hier ist das südfinnische Inselmeer und auf der anderen Seite gibt es das baltische Meer. Das gibt eine Menge Segelboote und das ist einer von den meist erliebten Plätzen, auch von deutschen Segeln im Sommerurlaub. Ne? Es gibt ja sehr viele Touristen auf den Inseln und es ungefähr pro Jahr 300.000 kommen hier. Und das ist sehr gut, denn wir haben ja keine Brücke, denn wir wissen, wer hier kommt und wir können das kontrollieren. Fahrrad hier zu fahren, es gibt ja 250 Kilometer Fahrradwege hier rundherum die Insel. Man hat die Hauptstraßen, das ist nicht gut, denn es gibt ja viele Autos dort. Man hat ja so wie die ganze Neverfahrt, das ist ganz ruhig und kein Autos gibt es dort. Jetzt sehen wir, wie lange wir reichen. Ich habe mir gedacht, dass wir bis zum Wald dort drüben hinfahren und dann vielleicht zurück nach Eriskübing. Aber das sehen wir.
0: Die kleine Insel Aere. Da sind wir weiter mit dem Rad unterwegs, entlang auch von Schafsherden und treffen unterwegs zwei ältere Herren, also richtige Insulaner. Während der eine gerade einen gefangenen Meeresfisch ausnimmt, schaut ihm der andere beim Arbeiten zu, mit einer Pfeife im Mund, auf einer Bank, ganz lässig. Ist eben scheinbar dänische Gelassenheit. Unser Guide Alan weist uns auf mehrere Wegweiser samt Entfernungsangaben hin, die hier stehen, sozusagen von Dänemark in den Rest der Welt.
1: Guck mal her, das ist so wie auf Grönland. Die haben das aufgestellt. Und das war viele Jahre her. Vladivostok 12.882 Kilometer, Ommel 3,06. Ommel ist ein Dorf hier auf der anderen Seite. Und das hier sagt etwas über die Äröer. Die Seeleute, die haben ja über die ganze Welt hingegangen. Aber die kleinen Dörfer da hier ganz in der Nähe von Äröer, die waren ja alle immer wichtig. Und da hat man seine Boote hier und hier fischt man die Fische. Alle kann hier Booten gehen und auch fischen gehen. Und das ist die herrliche Sache über die Insel her. Und man kriegt immer frische Fisch. Man muss ja nur eine Fischzeichen kaufen. Es kostet nicht viel. Alle können hier fischen gehen, auch mit den Angeln von Angeln. Es gibt ja viele Deutsche, die kommen ja auch hier zum Angeln zum Gehen und wohnt hier vielleicht für eine Woche. Das ist eine ganz schöne Stelle, wo viele Familien, die stoppen hier und die essen ihr Frühstück oder was sie haben mitgebracht. Alles hier geht auf Ruhe und kein Stress.
0: Wir radeln weiter nach Marstal. Das ist der größte Ort auf der Insel Aero. Mit dem wichtigen Hafen für die Insel hier. Es befinden sich einige Reedereien, Werften und eine Seefahrtsschule und eine Kirche, die macht von sich reden.
1: Bis zum 1780, da hätten die ja keine Kirche. Und die sollte im Riese in eine Kirche hingehen. Und die wollten ja zuerst spazieren, 6 Kilometer von Marstall zu hier. Und dann segeln ein Viertel und dann wieder 4 Kilometer. Ungefähr 11 Kilometer hin. Und das war ja schwierig, wenn die eine Beerdigung wollten. Dann haben sie die Kiste getragen. Das war schwer. Und manchmal haben sie nicht die Beerdigung erreicht. Und dann war das verspätet bis zum nächsten Tag. Das Schlimmste war ja 4 Tage. Und da kamen sie mit, die haben das Schnaps getrunken. Aber Marstall hat jetzt seine Einsicht.
0: Jetzt müssen die Dänen hier keine schweren Kisten mehr kilometerweit über die Insel tragen. Wir radeln weiter über die sanften Kuppen und immer wieder schweift unser Blick hinüber aufs Meer. Menschen trifft man nur selten und wer überhaupt allein sein will und seine Ruhe haben möchte, der hat hier überhaupt kein Problem, einen passenden Platz zu finden und sich einen weiteren Ohrwurm reinzuziehen.

0: Ich habe es ja versprochen, wir legen Ihnen heute immer wieder charmante Dänen ins Ohr. Da darf die Gitter einfach nicht fehlen. Mit diesem Ohrwurm radeln wir weiter entlang der Küste bei einer leichten Brise. Deswegen ist ja auch Radfahren hier im Sommer, auch im Hochsommer, recht angenehm. Überhaupt hat Aero ein eigenes, sehr kleinräumiges Mikroklima, weiß Aaron.
1: Wir haben Inselwetter hier. Es regnet nicht so viel. Wir sehen oft Wolken, die kommen aus Flensburg und andere Plätzen in Richtung Erol. Und das geht auf. Das ist kein Regen hier. Das ist so, wie man Inselwetter nennt. Und dann haben wir auch die südfynische Inselmeer. Das ist immer noch ein paar Grad höher als den Rest von Dänemark. Im Winter, selbstverständlich, haben wir Schneewetter und alles andere hier. Aber das ist nicht so kalt auf dieser Insel. Und im Sommer ist ein bisschen kühler. Wenn es 27 Grad im Rest von Dänemark ist, dann ist es dann vielleicht nur 25 Grad hier. Und das ist sehr schön. Wir haben ein bisschen Wind, so man fühlt sich ganz bequem. Ne?
0: Das Wetter ist hier im Sommer ein bisschen kühler als anderswo in Dänemark, im Winter ein wenig milder. In Molde, auf dem höchsten Punkt der Insel, befindet sich die Friedensbank des Bildhauers Erik Brandt. Sie soll die Menschen dazu einladen, beim Blick über die Insel und das Meer über den Weltfrieden nachzudenken. Und da wünsche ich wirklich viele Gedanken. Und auch über diese dänische Weisheit lohnt es sich nachzudenken. Wahrheit ist immer obdachlos. Heute Urlaub rund um die Insel Fünen, Urlaub in diesem kleinen Inselreich. Das heißt, weite Strände und Kultur auch ohne Ende. Kinder lieben das Angebot. Es gibt Angebote im Prinzip für alle Altersklassen, für Paare. Es gibt zum Beispiel auch Ausflüge in Städte zu Schlössern, romantische Restaurants und authentische Bars. Inmitten eines Meeres von fast 100 Inseln sind sie dann vor allem ganz nah dran, an den Menschen, am Meer und an unverfälschter Natur. Ich habe mal ein paar Mitreisende unserer Radgruppe nach ihren ersten Eindrücken, vor allem in Aero, gefragt. Dörte aus Rostock.
2: Einfach nur schön. Es ist natürlich auch tolles Wetter. Wenn es hier regnet, ist es bestimmt auch nicht so schön. Aber die Landschaft ist ganz friedlich, ganz unspektakulär. Aber das ist auch schön. Es muss nicht immer der Grand Canyon sein. Lieblich, friedlich, erholsam. Man erholt sich schon, wenn man nur hinguckt. Und wenn man dann noch sich bewegen kann, egal ob auf dem Fahrrad oder zu Fuß, dann ist es natürlich perfekt. Ich mache auch selber so kleine Touren zu Hause, einfach nur, um mich zu bewegen und mich daran zu freuen, wie leicht und wie einfach es ist und wie viel Erholung man davon bekommen kann. Und es kostet nichts. Es ist schön, wenn man mal was super Tolles sieht, aber erholsam ist eher was Ruhigeres, Liebliches.
0: Es muss nicht immer der Grand Canyon sein. Ruhig und unspektakulär kann es auch hier schon sein, sagt Dörte also. Ähnlich sieht es offenbar Manfred, er lebt in der Nähe von Karlsruhe.
3: Mir gefällt es hier ausgezeichnet. Es ist für mich so ein nordisches Märchenland. Nicht nur, weil Christian Andersen hier gelebt und geschrieben hat. Es ist wunderschön, hier am Hafen mit dem Fahrrad entlang zu fahren, wenn Steigungen kommen. Da muss man schon arg in die Pedalen treten und man kommt arg in die Puste. Dafür gibt es dann ja auch E-Bikes. Aber diese kleinen, zauberhaften Fischerdörfchen am Meer, am Haff entlang zu fahren, das ist ganz einzigartig, zauberhaft und vor allen Dingen ist es hier ruhig, still, beschaulich. Man kann hier die Seele baumeln lassen.
0: Ja, ich muss Ihnen sagen, Manfred ist gelegentlich etwas aus der Puste gekommen, aber trotzdem hat es ihm gefallen. Gegen die Puste gibt es ja schließlich das E-Bike, hat er geschmunzelt. Ja. Manche sagen, Fünen sei eine Märcheninsel, auch wegen der vielen kleinen, schilfbedeckten Häuser. Und viele Urlauber, die fahren hier gern mit dem Kajak auch an ruhigen Meeresbuchten entlang. Oder sie reiten oder auch Whale-Watching, also wenn man Action mag, auch Whale-Watching ist hier möglich. Hören wir noch Michael aus dem Ruhrgebiet.
4: Die Radinfrastruktur finde ich hier sehr gut. Das erinnert mich sehr an die Heimat, wo es auch sehr viele Radwege, wie man bei uns im Münsterland sagt, auch Petkes-Touren gibt mit verlockenden Zielen am Wegesrand. Und wir sind im Moment hier auf Aero auch auf dem Weg zu einem Hochzeits-Hotspot. Und ich bin mal gespannt, was das so wird. Früher, als die Kinder klein waren, waren wir fast regelmäßig jedes Jahr in Dänemark. Das Land ist sehr schön, finde ich. Es atmet eine gewisse Gelassenheit aus, fern jeglicher Alltagshektik, so wie man es in Deutschland in Städten erlebt, dass die Leute alle busy sind, wie es auf Norddeutsch heißt. Und hier, wenn man durch die Orte schlendert, das ist einfach, ja, gelassen. Das ist ein ganz anderes, ja, Tempo ist schon zu schnell das Wort. Hier könnte man es mit Sicherheit länger aushalten. Wenn nicht das Problem mit der Sprache wäre, könnte man sogar überlegen, ob man nicht, ja, seinen Lebenssitz hierhin verlegt.
5: Denen lügen nicht.
0: Man könnte sogar Lust bekommen, seinen Lebenssitz nach Errol zu verlegen, sagt Michael. Ein größeres Kompliment, denke ich, kann es für so einen Ort kaum geben. Übrigens, weil Michael vom Hochzeits-Hotspot sprach, auf Errol wird auch gern geheiratet. Klein und gemütlich ist ja auch ein schönes Ambiente, um sich das Ja-Wort zu geben. Und dass sich Errol und natürlich auch Fühn bestens zum Radfahren eignet, das hat der Reiseveranstalter Mecklenburg-Radtour schon längst bemerkt. Ulrike Krüger.
6: Also auf Fühn haben wir eine Tour, die fängt in Svendborg an. Das ist eine sogenannte Sterntour, wo man Tagesausflüge macht. Wir buchen das Hotel, die Gäste können bei uns Räder buchen, bekommen eine Tourenbeschreibung und fahren dann Tagesausflüge, zum Beispiel zum Schloss oder andere Sehenswürdigkeiten auf Fühn.
0: Ulrike Krüger vom Reiseveranstalter Mecklenburg Radtour. Da gibt es auch noch mehr Informationen zu all diesen Angeboten zum Radfahren, hier zum Beispiel auf Fühn. Und wir kommen von Errol gleich wieder zurück auf die Hauptinsel Fühn. Wie immer an dieser Stelle, auf Weiterhören. Musik.

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2: Richtet auf eure Lauscher, denn hier spricht der Tauscher. Der Alexander grüßt sie alle miteinander und wünscht auf diese Weise eine schöne Radioreise. Wohin es geht, wollte ich erwähnen, nämlich zu den Dänen. Heute machen wir Urlaub auf der Insel Fünen in der sogenannten dänischen Südsee. Die Natur ist sanft, alles ist klein und ruhig. Es gibt nur eine einzige größere Stadt und viele hübsche Kleinstädte und Dörfer auf der Insel verstreut. Typisch sind die Fliederhecken entlang der Radwege, typisch auch die Obstplantagen und markant sind die Grabhügel, die aus der Landschaft herausragen. Auf ihnen wurden nämlich früher Feuer entzündet und das Ganze, um vor feindlichen Angriffen zu warnen. Häufig gab es auch ein ganzes Netz hier von Grabhügeln auf Fünen. Wir radeln nun auch in die Vergangenheit in das Schloss Eggeskov. Es wurde im 16. Jahrhundert erbaut und ist bis auf einige kleinere Veränderungen heute noch weitgehend so erhalten wie damals eben gebaut. Das Schloss liegt in einem Wasserteich und gilt heute als eines der besterhaltenen Wasserschlösser Europas. Hendrik ist der Leiter dieser Anlage.
3: Schloss Eggeskov ist nicht nur ein Schloss, es ist eine Attraktion, ein Tourismus, ein preisgewinnender Garten. Wir sind vom Condé Nast Traveler genannt als einen von den 50 schönsten Plätzen Europas. CNN Traveler hat unser Garten genannt als einen von den 15 schönsten Gärten der Welt. Und wir sind natürlich stolz darüber, weil wir haben ein Klimat hier im Norden, das nicht besonders gartenfreundlich ist. Wir haben manchmal sehr kalte Winter. Wir haben Nässe im Frühjahr und das Temperatur und Sonnenschein wechselt viel hier im Norden. Aber trotzdem hat es seit mehr als 20 Jahren harten Arbeit von unserem Schlossgärtner Peter Bunde gelungen, ein sehr schönes Garten im Stand zu bringen, das internationale Erkennungen kriegen. Wir versuchen mit Respekt von der alten Gartenarchitektur und Gartengeschichte unser Garten auch modern zu entwickeln, um zu sehen, wie kann man einen alten Renaissance-Garten, wie kann man einen alten englischen Garten im Prinzip modernisieren und trotzdem schön machen. Daran investieren wir viel Geld und viel Zeit hier. Manche Gärten rund Schlösser und Herrenhofer in ganz Europa weit, die werden geändert in Richtung Parks. Und Parks ist nur Rasen und Bäume. Einfach zu halten, billig. Wir haben noch einen Garten. Wir haben die figurgeschnittene Hecken. Man darf den Rasen betreten hier. Wir haben Busche, wir haben Staudeaufstellungen hier. Wir haben Fuchsia-Pflanzen. Das kostet ein Vermögen, aber das bringt auch Qualität in die Erlebnis rein. Also wir möchten gern was beibringen für Kinder, für Teenagers, für Erwachsene, für Opa und Omi auch. Und man darf gern einen ganzen Tag her gemeinsam verbringen. Und das mögen die meisten auch. Ein Durchschnittsbesuch hier auf Schloss Eggeskov dauert 3,5 Stunden. Man darf gern eigene Picknick mitnehmen, eigene Essen. Also alles ist im Praktisch möglich. Man darf die Blumen berühren, man darf die Duften anfassen, essen, wenn man möchte. Wir wollen gern zeigen, wie man Garten in allgemein nützen könnte. Schloss Eggeskov ist auch nicht nur ein Garten, es ist auch eine Sammlung von Oldtimer-Autos, von Flugzeugen. Wir haben einen von den größten skandinavischen Oldtimer-Motorradsammlungen hier. Die werden ausgestellt in einer anderen Art und Weise, wie man das normal sehen im Museum. Wir haben auch eine Aktivitätszone hier und das ist ein von den größten Spielplätzen Fünens. Es ist alle mit Installationen oder Geräte von den fünischen Unternehmen, die entwickeln Spielplatzausrüstung, der geprüft ist von Kindergärtenbetreuer. Die sind entwickelt gemeinsam mit Professoren von Howard University in den USA und sogar in einer Universität in Stuttgart auch, wo man fördern Motorik und Innovation für Kinder aller Eltern, also vom Kita bis zum Erwachsenen im Prinzip. Und daran investieren wir jedes Jahr in was Neues. Und wir haben das natürlich gemacht als einen Waldspielplatz mitten im Wald. Der Eichbaum im Mittel vom Spielplatz ist mehr als 668 Jahre alt. Wir haben das DNA testen lassen und das ist wahrscheinlich ein von den ältesten Eichbäume auf Insel Fünen. Der Familie Michael Ahlefeld und die Kinder lebt im Schloss. Es ist kein leeres Schloss. Wir haben ein Heim, das wir für Publikum aufmachen im Sommer von April bis Oktober. Und es ist sehr wichtig, von der Graf hier seinen Fingerabdruck zu setzen, sozusagen überall. Er ist mit in die Entscheidungen von, welche Farben möchten wir haben im Garten nächste Saison. Wo stehen die Möbel im Schloss? Die stehen nicht nur wie eine Ausstellung, die stehen da, weil die Familie nützen den Schloss als Heim. Wenn wir hier zumachen, abends und auch im Winter, leben die in das ganze Schloss. Ein Drittel vom Schloss ist privat und zwei Drittel ist im Saison öffnet für Publikum, kann man sehen.
2: Das bekannteste Exponat dieses Schlossmuseums ist das sehr große Puppenhaus Titanias Palast, ernannt nach der Elfenkönigin Titania. Der englische Offizier Sir Neville Wilkinson, ich nehme mal an, er war immer gut rasiert gewesen, er baute mehr als 15 Jahre lang an diesem einzigartigen Kunstwerk. Der zimmergroße Palast, er besteht aus mehr als 3000 Teilen, also wirklich sehr detailgetreu nachgebaut. Es ist ein Palast, in dem sicher sehr viele Diener für den Herrn arbeiten mussten. Und dazu habe ich eine dänische Weisheit gefunden, sie gilt ja auch fürs tägliche Leben, auch für heute. Wer jedem dient, bekommt keinen Lohn. Und eine andere Lebensweisheit aus Dänemark ist auch länderübergreifend und zeitlos. Geld spricht mehr als 12 Gerichtsleute. Wir machen heute Urlaub auf der Insel Fünen. Eine Insel ideal zum Radfahren, bei gutem Wetter auch zum Baden. Das Wetter soll ja in Dänemark, wie die Dänen sagen, öfter gut sein. Und die Dänen, wir wissen es, die lügen. Und wenn das Wetter mal doch nicht so gut ist, dann wäre das Schloss Eggeskov sicher ein Ziel. Wir laufen mal durch diese Wasserburg weiter. Gebaut wurde es im Mittelalter, dieses Schloss, und es wandelte sich bis hin zum wohnlichen Landschloss. Hendrik ist weiter unser Guide.
3: Wir haben 20 Hektar Land hier im Garten und das bedeutet, dass die Leute verteilen sich ganz schön überall. Wir haben sogar einen Ruhegarten. Zwischen die Hecken hier hinter Schloss haben wir 6 Hängematten, wo man reinlegen kann und im Himmel schauen, wenn man Ruhe haben möchte. Wie vorher gesagt, man darf gern den Rasen betreten oder Picknick machen oder Fußball spielen, was man möchte. So man kann immer hier, egal welches Jahrzeit, Ruhe finden irgendwo. Immer. Wir haben 10 Pfauen momentan, wir haben Schwanen im Wassergraben, wir haben Ente. Wir haben vorher Ziegen gehabt und sowas, aber das Problem ist, dann kommt Publikum, wenn ein Ziegen liegt und schläft auf dem Boden, kommt jemand und sagt, das Tier schlägt, das wollen wir nicht haben. So, wir haben die Tiere, die sich normal benehmen können hier im Schloss, aber sonst keinen anderen Tier.
1: Die Rosen, die am schönsten blühen, sind die, die über Nacht.
3: In diesem Rosengarten hat unser Schlossgärtner Peter Bonde einen Rosengarten entwickelt, wo man fast von allen Plätzen im Welt, wo Rosen gibt, Rosen sehen kann.

0: hinter uns sehen wir Opas Spielplatz. Und Opas Spielplatz ist eigentlich ein Spielplatz, wo wir gern zeigen wollen, dass man auch hier spielen kann und Spaß haben können, ohne Smartphones, ohne Xbox oder elektrische Geräte. Hier kann man beispielsweise Seifenkistenwagen fahren, man kann auf Stelten gehen, man kann Seil ziehen, Pferdeschuh werfen und sowas. Also uralte Spiele, aber die Gäste lieben das hier. Und hinter Opas Spielplatz ist ein von unseren großen Labyrinthen oder Irrgarten sozusagen. Es dauert normalerweise ein Viertelstunde rumzukommen in diesen Irrgarten und es macht einen Riesenspaß für Gäste in alle Altern.
1: Ist da schon mal einer nicht mehr rausgekommen?
0: Nein, aber ich sage immer, letzten Tag im Oktober gehe ich selber durch und sehe, ob jemand da drin ist. Die Hälfte von unserem Umsatz hier kommt von Tourismus und die andere Hälfte von Landwirtschaft. Wenn Sie beim Querndorf ankommen und sehen die Felder auf beide Seiten vom Landesstraße bisher und dann noch weiter 4 Kilometer, das sind die ganze Ackerland, Eesgau-Ackerland. Und wir haben auch ein paar Wälder dazu. Das ist ganz wichtig für uns. Wir haben auch in Landwirtschaft eine Rapsölmühle, der Rapsöl produziert. Und wir sind der einzige Produzent in Dänemark, der Single Estate Rapsöl machen kann, weil wir garantieren nämlich, dass das Raps kommt von unseren eigenen Feldern. Wir haben das ganze Produktion und Produkt hier verarbeitet und auch in Flaschen gebracht. Das hier ist eigentlich, wie man auf Englisch sagt, ein riesen Corporate Responsibility Project, weil Anfang 1960er Jahren, rund 62, 63, haben wir hier angefangen, im Landwirtschaft Mähdrescher zu haben, neue Traktoren und so. Und das bedeutet, dass die mehr als 60 Leute, der damals angestellt war, im Landwirtschaft, das gleiche Arbeit wie heute gemacht von 3,5 Mitarbeitern. Dann hat der Graf und die Gräfin gesagt, wir können nicht alle diese Leute kündigen, wir müssen was tun. Und dann hat die Gräfin gesagt, ja, wir können anfangen, vielleicht unser Garten schöner zu machen, öffnen unser Garten für Publikum. Und dann hat das Ganze angefangen. Dann nach 2-3 Jahren hat der Graf gesagt, ah, Gärten, das ist ein bisschen langweilig, das ist nur für Frauen und Mädchen. Wir möchten auch was für Männer haben, also ganz stereotyp, aber so hat er es gesagt. Dann hat er eine Sammlung von alten Oldtimer-Mopeds gekauft und hat angefangen, eine Ausstellung zu machen, so die Jungs oder Männer können Benzin riechen oder Reifen kicken oder sowas und die Frauen waren im Garten. Und so ist das Ganze entstanden und hat sich entwickelt.
2: Inzwischen arbeiten bis zu 100 Menschen in diesem Schloss. Im Museum finden sich viele exotische Jagdtrophäen, denn der Schlossherr, der ging sehr gern damals auf die Jagd. Bekannt ist Eggeskov auch für sein Oldtimer-Museum, durch das uns Hendrik weiterführt, der Leiter dieser Schlossanlage von Eggeskov, der uns später auch noch in eine düstere Halle führt. Eine düstere Halle mit Fackeln.

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1: Das Auto da, das Cadillac, hat unser König Christian der Zehnte gehört. Er war ein sehr großes Mann mit einem hohen Hut. Und er hat gesagt, wenn ich ein neues Auto haben möchte, dann muss ich auch ein Auto haben, wo ich drinnen sitzen kann und meinen hohen Hut drauf. So, das ist das einzige 12-Zylinder Cadillac mit so einer Kabine, der so hoch ist, wo man drin sitzen kann mit einem hohen Hut. Der Mercedes ist ganz beliebt von den Deutschen. Es ist von 38 oder sowas. Diesen Cabrio hat der Oma von der Graf Michael gehört. Das ist sein Lieblingsauto, fährt noch. Und der Hellrote da hinten sieht auch wie ein Donald Duck Auto. Aber das hat gehört, die ehemalige Frau vom ehemaligen Präsident Wilson in USA hat rund Weißenhausen, Washington gefahren. Es ist gebaut in 1919. Aber das meiste Interessante ist, es ist ein Elektroauto und es kann noch fahren. Das ist von einer sehr berühmten dänischen Künstlerfamilie, die diesen Wohnwagen gehabt haben. Und die sind rundgefahren in ganz Europa mit dem Wagen. Und dann haben die einfach hier hingefahren und geparkt, wie es war. So, wenn Sie durch die Fenster gucken, können Sie sehen, die Taschen stehen auch auf Tisch und alles.
2: Neulich bin ich mit 120 auf meinem Fahrrad rum.
1: Wenn wir über Fahrradtourismus sprechen, sind wir auch so im Fünen relativ neu, das richtig professionell zu organisieren. Aber ich wollte nur sagen, dass genau hier vor unser Toilettengebäude haben wir jetzt ein Areal eingebaut, wo man Luft kriegen kann. Man kann auch Reparaturkisten für die Fahrräder haben und hat man Elektrofahrräder, kann man die auch hier laden. Es wird auch möglich, Gepäck einzuliefern, abgeschlossen. Und wir haben natürlich ein Glück gehabt, dass letztes Jahr hat man diesen Fahrradstraße eben gebaut von Querndorf Bahnhof bisher. Sehr sicher, weil da ist oft viel Verkehr auf die Straße da. Also wir freuen uns viel darüber. Ein von den teuersten Fahrradstraßen Dänemarks. Es ist 4,5 Kilometer lang, es ist auf Ackerland geplant, neben Denkmalschütze, Deichen und Steine und so, war eine Riesenarbeit. Aber schön.
2: Nur Genießer fahren Fahrrad und sind immer schneller da.
1: Jeder, der ein Schloss hat oder wohnt auf einem Schloss, muss auch ein Dracula haben. So, er hat hier drin eine Gruft von Dracula, darf gerne eingehen, es ist sehr ungemütlich, aber die Kinder und Erwachsene haben viel Spaß damit. Und das ist nur Abwechslung wieder zu haben, es ist sehr extrem da drin, aber gehört dazu.
3: Das Nachtgespenst, geht schaurig um im alten Schloss um Mitternacht. Da hört man, wie es in alten Mauern kracht.
1: Ich kann nur sagen, wenn wir nicht gelingt, 200.000 Gäste im Saison von April bis Oktober reinzuhaben im Garten und wir nicht unsere Landwirtschaft gut betreiben, dann kann der Graf sich nicht leisten, im Schloss zu leben. Allein die Heizungskosten im Schloss ist rund 80.000 Euro. Nur Heizungskosten. Wir kriegen überhaupt keinen Pfennigstütz. Wir müssen selbst alle unser Geld verdienen. Deshalb, wenn man ein Ticket hier kaufen, würde man auch sehen, auf dem Ticket runter steht da, vielen Dank für Ihren Beitrag. Sie stützen jetzt ein Stück Kulturerbe Dänemarks und viel Denkmalschutz.
4: Ein heiterer und ein düsterer Rundgang durch das Schloss Eggeskov. Auf dem Dachboden des Treppenturmes auf dem Schloss liegt übrigens eine Holzfigur, die früher einen Saal des Schlosses schmückte. Und nach der Sage darf sie nie von ihrem Platz entfernt werden und muss zu Weihnachten jeweils ein neues Strohlager bereit bekommen. Andernfalls, so heißt es, andernfalls werde Eggeskov in der heiligen Nacht im Grabe versinken. Passend dazu diese dänische düstere Weisheit. Der Tod steht den Jungen auf der Lauer, aber den Alten vor Augen. Ich freue mich, dass wir hier in der Radioreise einen besonders lieben Menschen treffen, den ich bereits seit mehr als 10 Jahren aus der Reisebranche kenne. Reinhard Ilk. Er leitet die Agentur Northern Lights in Hamburg und ist ein ausgesprochener Kenner der gesamten nordeuropäischen Staaten, natürlich auch von Dänemark. Dort verbringt er, wie ich weiß, immer wieder auch seinen Urlaub, zum Beispiel auf der sonnigen Insel Bornholm. Heute radelt er mit uns zumindest gedanklich über die Insel Fünen.
5: Ich fange an. Im Westen, auf der Insel Fünen, dort, wo die kleine Brücke über den kleinen Belt geht. Sie ist zwar klein, aber sehr hoch. Und fahre von dort quer durchs Land nach Osten. Endpunkt ist die Insel Möhnen. 3 Wasserarme verbinden die Ostsee mit dem Kattegat und dem offenen Meer. Im Westen ist es der kleine Belt, Lillebelt. In der Mitte ist es der große Belt, Store Belt. Und im Osten ist es dann der Öresund bei Kopenhagen, der also für den Austausch des Wassers dient und für den Handel in der See.

Welt im Westen von Fünen, dort wo also die Brücke Jütland und Fünen über den kleinen Belt hinweg verbindet, ist ein wunderbarer Ausgangspunkt, um etwas von dieser maritimen Atmosphäre, die Dänemark auszeichnet, zu erleben. Zum Beispiel auf einer Schweinswal-Safari bei Mittelfahrt oder bei Tauchen in den relativ tiefen Gewässern oder beim Fischen, denn durch die Strömung des kleinen Beltes gibt es sehr viel Nahrung, eben nicht nur für die Schweinswale, sondern auch für Fische, sodass ein Fang eigentlich schon fast garantiert ist, wenn man dort draußen mit einem der Fischerboote unterwegs ist. Wer das Maritim liebt, findet mit dem Rad vielleicht sonst den Weg nach Norden in Richtung Kerteminne. Ansonsten nach Süden an der fünischen Südküste entlang über Assens und Vorborg in Richtung Svendborg. Dort gibt es immer wieder kleine Hafenstädtchen und Fährverbindungen zu den Inseln in der dänischen Südsee. So nennt sich dieses kleine Archipel südlich von Svendborg. Das sind ungefähr 18, 20 Inseln, von denen die meisten bewohnt sind. Viele von ihnen mit höchstens 60, 70 Einwohnern, die aber dort ein ausreichendes Einkommen haben und sich auch immer über Besucher freuen. Wer dorthin übersetzen möchte mit seinem Rad oder Ölhopping, Inselhüpfen machen möchte, fährt zum Beispiel von Vorborg aus mit der Fähre nach Lyö, Dreiö, Björnö oder Abernakö und kann dann auch nach Svendborg weiter übersetzen und von dort dann weiter entlang der Küste fahren. Wer Fünen lieber urban erleben möchte, der sollte dann Kurs auf Oulunsalo nehmen. Das ist die Hauptstadt der Insel. Oulunsalo steht ganz im Zeichen seines berühmtesten Bewohners. Das ist Hans Christian Andersen, der dänische Märchenerzähler, Poet, Literat, der das Land weltweit wohl so bekannt gemacht hat wie keine andere Person. Das sieht man auch schon, wenn man am Hans-Christian Andersen-Haus zu Besuch ist und anhält. Wenn Japaner, Chinesen, Amerikaner, Engländer und Europäer dort sich treffen.

0: eigentlich ein Muss eines jeden Fünenbesuches ist die Stadt Olense, die Hauptstadt der großen Insel mitten im Kattegat. Denn Olense hat eine der berühmtesten Personen der nordischen Literaturgeschichte, auf die die Stadt sich berufen kann. Das ist Hans Christian Andersen. Das Hans Christian Andersen Museum und Hans Christian Andersen Haus im Zentrum der Stadt berichtet ganz viel über seine Persönlichkeit, über seine Erfahrungen auf seinen Reisen, die er gemacht hat in Europa und über die dänische Nationalgeschichte. Der Literat, Märchenerzähler, Poet hat tiefe Spuren in der dänischen Geschichte, Literaturgeschichte hinterlassen und seinen Heimatort Olense, in dem er viele Jahre gelebt hat, setzt ihm alle nur möglichen Denkmäler. Wer dorthin kommt, sollte durch die Straßen gehen, durch die Parks gehen, Skulpturen suchen und anschauen und Märchen lesen, was auch immer die Stadt für ihn zu bieten hat.
1: Reinhard Ilk mit seinen dänischen Impressionen und Informationen hier für unsere Radioreise über Fünen. Auf Sie warten auf Fünen ausgeschilderte Fahrradrouten mit herrlichen Aussichtspunkten. Der Großteil der Routen führt über Nebenstraßen, also wirklich wenig Verkehr da auch. Sie können auch Bootsurlaub und Radurlaub verbinden. Denken Sie nur bitte an diese dänische Weisheit, die da heißt, beim Schiffsbruch ist es zu spät, schwimmen zu lernen. Ein gängiges Klischee über Dänemark ist zum Beispiel die Lakritze. Es heißt, Dänen essen angeblich am liebsten Lakritze. Naja, sicher nicht der Durchschnittsdäne. Dasselbe gilt für Fisch, Hotdogs, Butter und Milch. Die Dänen essen das zwar vielleicht lieber als Deutsche, aber sie essen auch andere Dinge. Mit uns gemeinsam haben die Dänen ja was wohl. Klar, sie trinken sehr gern Bier, aber auch das nicht jeder Däne. Hören wir einen, der kennt Dänemark so gut wie seine Westentasche, denn er wohnt ja nicht weit von der dänischen Grenze entfernt in Hamburg. Reinhard Ilk.
0: Fährt man nun aber mit dem Rad weiter an den Plan, weiter nach Osten zu kommen, dann bieten sich zwei Alternativen. Die eine ist, im Süden Fünens über die Brücken nach Tosinge zu fahren, am Waldemarschloss vorbei und von dort auf die Insel Langeland. Die andere ist, mit der Bahn den großen Belt zu unterqueren und zu überqueren. Es ist eine gemischte Kombination aus Tunnel und Brücke, um dann in Korsør auszusteigen und auf Seeland weiter Richtung Osten zu fahren. Von Langeland aus nimmt man dann die Fähre Sposbjerg Tors und setzt nach Lolland über. Lolland ist die Kornkammer der ostdänischen Inseln, eine große Insel mit flachem Land, weiten Feldern, wo man wunderbar radeln kann. Man hat unterwegs in Richtung Möhn die Möglichkeit, den Knutenborg Safari Park kennenzulernen oder das Mittelalterzentrum in Nykøbing. Nimmt man das Rad, fährt man am besten in Richtung Möhn, dann an der Südküste entlang, kommt nach Karrebæksminde, ein kleiner Fischerort, am Ausgang des Nestbillfjords. Von dort geht es weiter über Præstø zum Beispiel, dann auf die Insel Møn. Auch Møn ist mit einer Brücke angeschlossen, sodass man ohne Fährfahrt übersetzen kann. Man erreicht als erstes die kleine Stadt Stege, die Hauptstadt von Møn. Von hier ist es dann nicht mehr weit bis an die äußerste Spitze der Insel zu den Kreidefelsen von Mønsklint. Das muss man sich so vorstellen, dass dort sich eigentlich das Pendant zeigt zu den Kreidefelsen von Rügen. Und man kann auch bei ganz klarer Sicht, die gibt es an 5-6 Tagen im Jahr, tatsächlich von Mölln bis nach Rügen hinüberschauen. Manchmal auch bis an die Südspitze von Schweden. Und wenn es ganz besonders klar ist, dann sieht man sogar die Schattenumrisse von Bornholm ganz im Osten, weit draußen in der Ostsee. Klintholm war zu Zeiten des Kalten Krieges ein besonderer Ort, denn dort sind die allermeisten DDR-Flüchtlinge angelandet, die auf dem Seeweg es geschafft haben, ihr Land zu verlassen. Klintholm liegt der Küste Mecklenburg-Vorpommerns am nächsten gegenüber, sodass es dort also immer der natürliche Anlaufhafen war. Die Fischer aus Klintholm waren auf ihren Touren in der Ostsee auch immer besonders aufmerksam, was Segler, Schwimmer oder andere Menschen betraf, die mitten in der See anzutreffen waren. Radfahren in Dänemark. Das Land ist geradezu ideal, denn es ist nicht sehr bergig, auch wenn es auf Föhnen durchaus ab und zu recht hügelig sein kann. Aber eigentlich ist das Terrain recht flach und man kommt gut vorwärts, auch abseits der Straßen. Es gibt insgesamt im ganzen Land mehr als 10.000 Kilometer beschilderte Radwege. Viele kleine Abstecher, Rundtouren, alles ist gut ausgeschildert. Es gibt nationale Radrouten, es gibt regionale Radrouten. Bad and Bike ist eine ganz beliebte Variante, die Zeltplätze. Es ist nie weit bis zum Meer. Selbst in der Mitte Föhnens ist es nie weiter als 50 Kilometer. Wie überhaupt kein Ort Dänemarks weiter als 55 Kilometer vom Meer entfernt ist. Es gibt übrigens 400 Inseln insgesamt in Dänemark, von denen rund 100 bewohnt sind. Also wer das Maritim liebt, wer das Fahrrad liebt, der ist in der Mitte und im Osten Dänemarks also sehr, sehr gut aufgehoben. Viel Spaß beim Zügeln durch Dänemark.
1: Der Dänemark-Kenner Reinhard Ilk, er liebt den Norden und vor allem auch das Licht des Nordens. Dieses Licht des Nordens hat er vor Jahren in einem tollen Bildband gemeinsam mit Max Galli verewigt. Mehr als 600 brillante Fotos, auch aus Dänemark, sehr zu empfehlen, das Licht des Nordens. Wir haben heute das Licht des Nordens gewissermaßen in den Äther geschickt und sind damit schon fast am Ende dieser Radioreise nach Dänemark. Wenn Sie mit uns noch einmal über die Insel Fünen radeln wollen, kein Problem. Wir bieten Ihnen wie immer gern die kostenfreie Verlängerung an. 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Hier auch die Fotos und Texte in unseren Blogs und aktuelle Infos bei YouTube, bei Facebook, überall da, wo der moderne Mensch heute noch so unterwegs ist. Ich verabschiede mich in den Sprachen der Welt, die Sie in Dänemark ganz sicher hören können. Goodbye, au revoir, adios, ciao, des vidania, marhaba und shalom und oft auch hey und natürlich farvel.
0: Oh, det var Reinhard Ilk. 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Farvel.
1: Farvel. Und ganz am Ende noch diese dänische Lebensweisheit von Søren Kierkegaard, der einmal sagte: Das Leben lässt sich nur mit Blick auf die Vergangenheit verstehen, aber man muss es vorwärtsgerichtet leben. Deswegen bleiben Sie schön reisefreudig, meine Damen und Herren, denn es gibt noch mindestens 1000 Orte in dieser Welt zu entdecken. In diesem Sinn, wie immer, bis bald.

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1: Ich bin Moritz Einzel. Am Rande der UN-Vollversammlung in New York hat Bundesaußenminister Wadefuhl mit seinem russischen Kollegen Lavrov gesprochen. Es ging natürlich um den Ukraine-Krieg. Ein positives Ergebnis gab es nicht, sagte Wadefuhl in der ARD.
2: Aber allen, die immer wieder sagen, Deutschland muss verhandeln, Deutschland muss mal mit Russland reden, denen erwidere ich jetzt, das tun wir. Und Russland zeigt zum jetzigen Zeitpunkt bedauerlicherweise keine Bereitschaft, in eine konstruktive Verhandlungsposition zu gehen.
1: Lavrov sagte nach dem Gespräch, er sehe keinerlei Fortschritte. Große Freude in München. Die bayerische Landeshauptstadt geht für Deutschland ins Rennen um die Ausrichtung der Olympischen Sommerspiele. Gestern ja der Sieg in der Abstimmung beim Deutschen Olympischen Sportbund gegen Köln-Rhein-Ruhr. Und das war eine mega Anspannung, hat Bayerns Ministerpräsident Söder am ARD-Mikro erzählt.
3: Ja, ich habe mir fast in die Hose gemacht heute. Ja. Das war um die Prognose und jeder hat gesagt, es klappt nicht, vielleicht doch und so weiter. Also wir sind politische Wahlen. Ich liebe, das hier war noch 10-mal spannender als eine normale Wahl. Aber Gott sei Dank haben wir es geschafft.
1: München bewirbt sich um Spiele in den Jahren 2036, 2040 oder 2044. Der US-Flugzeugbauer Boeing hat einen neuen Softwarefehler bei seinem Modell 737 Max öffentlich gemacht. Wenn die Besatzung nach einem abgebrochenen Landeanflug die Route ändert, streikt der Autopilot. Boeing hat bei der 737 Max immer wieder mit Problemen zu kämpfen. 2018 und 2019 gab es 2 tödliche Abstürze. Auftaktsieg für Spanien in der Nations League. Der Fußballweltmeister hat im Londoner Wembley-Stadion gegen England mit 3

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1: Ich bin Moritz Einzel. Guten Morgen. Wo umweltfreundlich draufsteht, muss künftig auch nachprüfbar umweltfreundlich drin sein. In Deutschland tritt heute eine EU-Richtlinie in Kraft, mit der das sogenannte Greenwashing bekämpft werden soll. Unternehmen, die ihre Produkte als nachhaltig bewerben, müssen auch nachweisen können, dass das stimmt. Außerdem sind künftig nur noch Nachhaltigkeitssiegel erlaubt, die von einer unabhängigen Zertifizierungsstelle oder staatlichen Stelle vergeben wurden. Am Rande der UN-Vollversammlung in New York hat Bundesaußenminister Wadefuhl überraschend mit seinem russischen Kollegen Lavrov gesprochen. Dabei rausgekommen ist erwartungsgemäß nichts Positives, sagte Wadefuhl im ZDF.
2: Es ist klar, dass wir wirklich kategorische Unterschiede haben in unseren Auffassungen, zwischen unseren Regierungen. Aber auch darüber muss man sprechen. In Zeiten des Kalten Krieges hat es immer einen Austausch gegeben und ich fand es richtig, zum jetzigen Zeitpunkt eine erste Möglichkeit zum Austausch zu suchen.
1: Der deutsche Außenminister forderte Lavrov auf, im Ukraine-Krieg an den Verhandlungstisch zu kommen. Der deutsche Olympiakandidat ist München. Nach der Wahl gestern beim Deutschen Olympischen Sportbund hat Bayerns Ministerpräsident Söder am ARD-Mikro der Konkurrenz aus der Region Köln-Rhein-Ruhr Respekt gezollt.
3: Die Kölner haben es uns ganz schön spannend und schwer gemacht. Das muss ich wirklich

0: 2 durch. Heute Abend bestreitet die deutsche Nationalmannschaft ihre 2. Partie in der Nations League. Gegner in Augsburg bei der Heimpremiere von Bundestrainer Jürgen Klopp ist Griechenland. Anstoß ist um 20.45 Uhr.
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3: Ich bin Helen Martin. Guten Morgen. In Deutschland tritt heute eine EU-Richtlinie zum Kampf gegen das sogenannte Greenwashing in Kraft. Unternehmen, die damit werben, dass ihre Produkte nachhaltig und umweltfreundlich sind, müssen das künftig auch nachweisen. Außerdem sind in Zukunft nur noch Nachhaltigkeitssiegel erlaubt, die von einer unabhängigen Zertifizierungsstelle oder staatlichen Stelle vergeben werden. Verbraucher sollen auch besser darüber informiert werden, wie haltbar ein Produkt ist und wie man es reparieren kann. Am Rande der UN-Vollversammlung in New York hat Bundesaußenminister Wadoful überraschend seinen russischen Amtskollegen Lavrov getroffen. Natürlich ging es um den Ukraine-Krieg. Die Atmosphäre muss frostig gewesen sein, Wadoful in der ARD.
4: Wenn man dann auffordert, diesen Krieg zu beenden und Russland ist dazu zum jetzigen Zeitpunkt nicht bereit, dann ist das schon ein sehr hartes, ein sehr deutliches Gespräch gewesen.
3: Wadoful machte auch klar, dass mit dem Drohnenanschlag von Leipzig eine Grenze überschritten worden sei. Die Schweizer entscheiden heute in einer Volksabstimmung, ob die Neutralität des Landes strikter in der Verfassung verankert wird. Eingebracht wurde die Initiative vom Verein Pro Schweiz, der der rechtskonservativen SVP nahesteht. Die Vorlage sieht vor, dass die Schweiz sich künftig nicht nur aus bewaffneten Konflikten rausfällt, sondern auch keine Sanktionen mehr gegen Länder verhängt, die einen Krieg begonnen haben. Auftaktsieg für Spanien in der Nations League. Der Fußballweltmeister hat England mit 3:2 besiegt. Heute Abend steht

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1: 27. September 1965. Die Rolling Stones stehen in den USA kurz vor ihrem Erfolg mit Get Off of My Cloud. Dieser Song ist praktisch die Antwort auf den hohen Druck, den sie nach Satisfaction von ihren Fans bekommen, erzählt Keith Richards. Die Stones sind darüber erstmal ziemlich überrascht. Nach dem enormen Erfolg von Satisfaction wollen sie sich eigentlich zurücklehnen und erstmal ein bisschen entspannen. Sie werden aber eines Besseren belehrt, denn die Fans, die sind nicht lange satt. Und ihre Reaktion darauf, die ist ganz wörtlich, get off of my cloud, also geh runter von meiner Wolke. Dabei geht's sozusagen um die Wolke des Erfolgs, auf der sich die Stones ausruhen wollen, es aber nicht können. Im Endeffekt werden sie dem Verlangen nach einem neuen Song gerecht und sind auch über dessen positives Feedback sehr überrascht. Ist aber halt auch einfach ein toller Song, der nicht nur ins Ohr, sondern auch ganz, ganz schnell in die Beine geht.

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7: Ich bin Helen Martin. Guten Morgen. Die Pflegekassen fordern von der SPD, die angekündigte Pflegereform nicht zu blockieren. Nicht zu handeln wäre fatal, so der Chef des Kassenspitzenverbands Blatt. Tine Klimach berichtet.
8: Die Kassen der Pflegeversicherung sind leer und bis Ende des Jahres ganz, so der Kassenspitzenverband. Gesundheitsminister Lindemann will 8 Milliarden Euro im nächsten Jahr einsparen. Das ist Teil der Pflegereform. Aber da will die SPD nicht mitmachen. Fraktionschef Miersch sagte klar, man wolle kein reines Kürzungspaket. Die Reform müsse Pflege als gesellschaftliche Aufgabe begreifen. Deshalb müssten dazu auch Privatversicherte ihren Beitrag leisten.
7: Viele Menschen in Deutschland essen Fleisch mittlerweile bewusster. Das ist bei einer Studie des Sinus-Instituts rausgekommen. Da heißt es, dass zwar in ein bisschen weniger Haushalten Fleisch gekauft wird als noch 2022, aber dafür kaufen die, die noch Fleisch essen, mehr. Mehr als jeder vierte Fleischesser will künftig aber weniger essen. Auch Fleischersatz wie Tofu wird immer beliebter. Die Verbraucherzentralen wollen, dass es ein einheitliches, einfaches Fahrpreismodell im gesamten öffentlichen Personennahverkehr gibt. Wenn es nach den Verbraucherschützern geht, sollte es nur noch 5 Ticketarten geben, nach Fahrzeit gestaffelt von 15 Minuten bis 24 Stunden. Die Chefin des Bundesverbands Pop sagt, Bus und Bahn würden ein Tarifsystem brauchen, das überall gleich funktioniert. 3 Tage nach dem 1:1 zum Auftakt der Nations League gegen die Niederlande will die deutsche Fußballnationalmannschaft heute einen Sieg. Es steht das erste Heimspiel unter dem neuen Bundestrainer Jürgen Klopp an. Gegner im ausverkauften Augsburger Stadion ist Griechenland. Um 20.45 Uhr ist Anpfiff.
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14: Ich bin Helen Martin. Guten Morgen. Zum ersten Mal seit rund 4,5 Jahren haben sich Deutschland und Russland wieder direkt ausgetauscht. Außenminister Wadefuhl hat sich am Rande der UN-Generaldebatte mit seinem russischen Kollegen Lavrov getroffen. Fortschritte gab es laut Wadefuhl keine, er habe Lavrov aber erneut zu Verhandlungen über den Ukraine-Krieg aufgefordert. Lavrov zeigte sich unbeeindruckt, Neues habe er von Wadefuhl nicht gehört. Überschwemmte Straßen, Stromausfälle, abgesagte Flüge. Ein heftiger Sturm ist über den Nordosten der USA gezogen. Zehntausende Menschen in mehreren US-Bundesstaaten hatten zeitweise keinen Strom. Allein in New York waren rund 35.000 Haushalte betroffen. In der Millionenmetropole ist laut US-Medien außerdem ein Mann von einem umstürzenden Baum tödlich verletzt worden. New Yorks Gouverneurin Hochul hatte vorsorglich den Notstand ausgerufen. Welche Rechte hat man, wenn das neue T-Shirt direkt reißt oder das Spielzeug schnell den Geist aufgibt? Das soll man nun schneller erkennen können. Ab heute müssen dafür in der ganzen EU 2 einheitliche Labels verwendet werden. Dieter Ebeling berichtet aus Brüssel.
15: Das eine ist das sogenannte Gewährleistungslabel. Das wird nicht an dem Gegenstand angebracht, den man kauft, sondern es wird überall an der Wand oder neben der Kasse zu sehen sein, mit einer Menge Text. Der klärt unter anderem darüber auf, dass es in der EU eine Gewährleistung von mindestens 2 Jahren gibt. Außerdem gibt es künftig ein sogenanntes Garant-Label. Das sieht man, wenn der Händler ohne zusätzliche Kosten mehr als 2 Jahre Garantie gibt.
14: Heute ist Tag der Autobahn. Das ist quasi wie ein Tag der offenen Tür. An verschiedenen Standorten in ganz Deutschland kann man einen Blick hinter die Kulissen werfen, zum Beispiel bei Autobahnmeistereien und Baustellen. Außerdem kann man unter anderem eine Führung im Hamburger Elbtunnel machen oder große Autobahnbrücken erkunden.
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16: Ich bin Christian Wesau und Regina Halmich war extrem erfolgreich als Boxerin und auch gleichermaßen charmant. Sie war es, die damals Stefan Raab im legendären TV-Schaukampf die Nase gebrochen hat. Und nach ihrer sportlichen Karriere hat sie sich auf vielfältige Weise sozial engagiert. Und ich freue mich, mit ihr zu plaudern.

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0: Achtung, das ist ein streitbarer Spruch. Die Kraft ist weiblich. Was soll ich jetzt dazu sagen? Ich habe es mir auch nicht ausgedacht, sondern mein heutiger Gast, Regina Halmich, ist bei mir. Schönen guten Morgen.
1: Hallo, guten Morgen.
0: So, die Kraft ist weiblich. Das war ein Buch, ne?
1: Ja, das ist richtig. Das ist ein Fitnessbuch und das habe ich mal herausgebracht vor ein paar Jahren. Und klar, ich wollte halt ein bisschen provozieren mit dieser These.
0: Nee, ist klar.
1: Und ich finde, es passt aber auch zu mir.
0: Total. So, ist sie denn wirklich weiblich, die Kraft?
1: Ach, Männer, mit denen hatte ich eigentlich immer ein freundschaftliches Verhältnis. Auch wenn es der ein oder andere Mann mir immer wieder Steine in den Weg gelegt hat. Aber ich will einfach damit auch sagen, dass Frau schon besonders viele Eigenschaften braucht, dass man sich durchsetzt sozusagen. Wenn ich einfach die Frauen heutzutage sehe, die so viel wuppen, ob das der Haushalt ist, Ehepartner sein, Kinder, Ganztagesjob und. Deswegen denke ich manchmal wirklich, die Kraft, die ist einfach weiblich.
0: Ich höre jetzt viele Frauen applaudieren vorm Radio, aber auch Männer, ganz voller Respekt. Gibt es einen Mann, über den wir reden können, der dir Steine in den Weg gelegt hat?
1: Ach, das hat mich meine ganze Karriere begleitet. Schon die Anfänge beim Profiboxen. Ich musste mich rechtfertigen. Ich durfte noch nicht mal Amateurboxerin werden. Ich sage, ich hatte immer zwei Kämpfe. Einen im Ring, einer außerhalb des Ringes. Und der außerhalb des Ringes, das war manchmal viel schwerer.

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0: So, da werfe ich doch einfach mal einen Begriff in den Ring. Der kommt meinem heutigen Gast bestimmt bekannt vor. Box dich fit. Regina Halmich, das ist ein Slogan, den hast du geprägt, ne?
1: Das ist richtig. Also Fitnessboxen ist für mich einfach ein Stück weit Philosophie. Ich glaube, dass es ganz wichtig ist, dass man sich fit hält, sowohl geistig als auch körperlich.
0: Man spürt auch, du sprichst die Laien an. Da sind wir gleich bei mir. Wenn ich jetzt hier so sitze, ich sag mal so als Radiolusche, und jetzt solltest du mich fit machen, was willst du mit mir machen?
1: Ich bin sowohl in der Lage, die absoluten Profis und Fitnessfreaks zu trainieren, die richtig, richtig gut sind. Aber ich kann eben auch Anfänger oder Freizeitsportler, so wie dich, kann ich auch trainieren. Also ich kann mich jeweils in die Person immer gut reinfühlen. Und natürlich könnte ich dir das auch beibringen. Also das ist so eine meiner Fähigkeiten, auch nach meiner Profikarriere.
0: Ich nehme dich beim Wort. Nächstes Mal machen wir das. Lass uns mal über deine unglaublich erfolgreiche Zeit reden. So lange ungeschlagene Weltmeisterin. Ich stelle mir schon vor, dass das ein Mordsdruck ist.
1: Absolut, der Druck, der war enorm groß, weil man mir nichts zugetraut hat. Am Anfang musste ich mich ja immer rechtfertigen für das, was ich mache. Und man fand das total unweiblich. Und mit den Jahren verstummten dann die Kritiker. Und zum Schluss, die letzten Jahre, war es dann halt so, als ich dann auch im ZDF Quotenbringerin war, mit im Schnitt über 6 Millionen Zuschauern, da hat man halt immer erwartet, dass ich das jedes Mal wieder schaffe, dass ich immer diese Quoten bringe, dass ich immer diese Leistung abrufen kann, diese 100%. Und dafür muss man eben auch kopfmäßig ganz stark sein. Und das spielt bei uns Profis extreme Rolle.
0: Respekt. Lass dir vor allem danken, dass du da warst. Und nächstes Mal, ne? Ich bringe Trainingsklamotten mit. Ist versprochen?
1: Sehr gerne, das machen wir.
0: Und damit verabschiede ich mich schon für heute. Ich bin Christian Wesau. Bis dann.

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7: Ich bin Helen Martin. Guten Morgen. Die Menschen in Deutschland essen anders Fleisch. Nicht weniger, sondern konzentrierter. Weniger Haushalte kaufen Fleisch, aber wer zugreift, kauft dafür mehr davon. Und es wird bewusster Fleisch gegessen. Das zeigen Daten von YouGov und dem Sinus-Institut. Mehr dazu von Uli Reitinger.
8: 93% der befragten Haushalte haben in diesem Jahr schon Fleisch gekauft. Viele wollen sich bewusster und ausgewogener ernähren. Einen klaren Fleischlos-Trend gibt's laut Umfrage aber nicht. Gut jeder vierte Fleischesser plant zwar, seinen Konsum von Fleisch und Wurst zu reduzieren, aber nur wenige wollen Vegetarier oder Veganer werden.
7: Bundeskanzler Merz hatte mit seiner Stadtbildaussage damals viel Kritik und Empörung ausgelöst. Jetzt will Hessens Ministerpräsident Rhein die Debatte über eine Veränderung des Stadtbilds fortsetzen. Der Bild am Sonntag hat der CDU-Politiker gesagt, Probleme wie die Kriminalität von zugewanderten Menschen müsse man mit der Sprache der Mitte und, Zitat, ohne Remigrationsfantasien lösen. Damit spielt Rhein auf die AfD an. Apple muss fast 6 Milliarden Dollar Strafe zahlen wegen des Vibrationsalarms beim iPhone und der Apple Watch. US-Geschworene haben geurteilt, dass Apple mit seiner Taptic Engine zwei Patente der Firma Taction Technology verletzt hat. Apple sieht das anders und will in Berufung gehen. Heimspielpremiere für Deutschlands neuen Bundestrainer Jürgen Klopp. Heute Abend geht's in der Fußball Nations League gegen Griechenland. Anpfiff in Augsburg ist um 20.45 Uhr. In der Auftaktpartie gegen die Niederlande vor 3 Tagen hatte es ein 1:1 Unentschieden gegeben.
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0: ist bereits die zweite Zeitmaschine für das Jahr 68. Da ist einfach zu viel passiert, ja. Eine linke Studentenrevolte in ganz vielen Ländern. Charles de Gaulle knüppelt richtig rein. Der Prager Frühling in der CSSR natürlich. Haben wir alles in Folge 1 ausführlich besprochen. Ebenso wie den Vietnamkrieg und den Biafra-Krieg in Afrika. Und 1968 ist ja auch das Jahr der Attentate.
1: Auf dem Kurfürstendamm die letzten Zeugnisse des Attentats. Sein Opfer Rudi Dutschke, der Ideologe des außerparlamentarischen Widerstandes gegen das Establishment. Im Keller eines Neubaus stellt die Polizei nach einem Schusswechsel den Attentäter, den 23-jährigen Anstreicher und Hitlerverehrer Josef Bachmann, der den Anschlag auf Dutschke nach dem Mord an Martin Luther King plant. Die Absicht des Sozialistischen Deutschen Studentenbundes, durch eine Auslieferungsblockade von Springer-Zeitungen auf die vermeintliche Mitschuld der Springer-Presse an dem Attentat hinzuweisen, führt zu den schwersten Studentenunruhen in der Bundesrepublik. Mit Wasserwerfern, Tränengas und Schlagstöcken geht die Polizei gegen die Demonstranten vor.
0: Natürlich auf Studentenführer Rudi Dutschke, auf Martin Luther King, auf den amerikanischen Präsidentschaftskandidaten Robert Kennedy und sogar auf Pop-Art-Künstler Andy Warhol von einer radikalen Frauenrechtlerin. Der wurde in der Notaufnahme schon für tot erklärt. 9 Organe waren beschädigt. Die Ärzte haben das Unmögliche geschafft und ihn zurückgeholt. In diesem Jahr sind auch auf mysteriöse Weise 4 verschiedene U-Boote verschwunden. Ein amerikanisches, ein russisches, ein israelisches und ein französisches. Am gefährlichsten, das amerikanische hatte neben 100 Mann Personal Atomwaffen und Kernreaktor an Bord. Liegt irgendwo auf dem Meeresgrund südwestlich von Portugal und wurde nie geborgen.

Zeitmaschine 68 heute und das war das Geburtsjahr des wichtigen Silicon Valley. Hieß halt damals nur noch Bay Area südlich von San Francisco im Mountain View. Das ging alles los mit zwei Computer-Nerds, die den Halbleiterhersteller Intel gegründet haben. Ganz schnell haben sich dann immer mehr Unternehmen angesiedelt. Der erste Nadeldrucker wurde 68 erfunden von den Japanern. So groß wie ein Herd, so laut wie ein Laubbläser und das Druckbild war so grob, da war das menschliche Auge komplett überfordert. Und natürlich hatte er noch keine Digitalanzeige, in der Error stand, wie jahrzehntelang bei den meisten Druckern, mit denen wir uns rumgeplagt haben, die eine Arbeitsmoral haben wie die Deutsche Bahn. Wem die ganze Elektronik damals suspekt war, 68 wurde die Lavalampe patentiert und schon in den 70ern stand so ein Teil auf nur wirklich jedem Flocati-Teppich und sorgte für das verspulte Ambiente zu den passenden Drogen.

0: Die deutsche Musiklandschaft wird 1968 dominiert von zwei Namen. Heintje und Peter Alexander. Keiner hat mehr Platten verkauft in Deutschland als die beiden. Der einzige internationale Musiker in den Jahrestop 10 war Tom Jones. Der feierte seinen Durchbruch in diesem Jahr. Und 1968 hatte James Last seinen ersten Auftritt im Fernsehen. Es war die erste Ausgabe der Starparade im ZDF mit RTL-Moderator Rainer Holbe. Und James Last war durchs Radio bereits ein Star. Diesen Happy Sound, ja, den kannte jeder, der war sehr erfolgreich weltweit. Bei der Plattenfirma Polydor war James Last der einzige Musiker unter Vertrag mit eigenem Büro und Sekretärin. Der Typ hat im Jahr 4, 5, 6 Alben rausgehauen mit seinem Happy Sound. Nonstop Dancing hießen die Platten, Medleys aus der Hitparade und ab 68 mit dem Gesicht von James Last auf dem Cover. Davor waren da jahrelang nur irgendwelche sexy Mädels abgebildet.
1: Da habe ich erst Nonstop Dancing gemacht, weil zu der Zeit kamen gerade die Beatles auf. Da war das erste Orchester, was Beatles-Songs instrumental gespielt hat. Die ganzen anderen Musiker, die alle meinten, sie wären ganz toll. Ich habe gesagt, was machst du denn für einen Scheiß, dann so Rock'n'Roll und sowas. Die erste Platte war Nonstop Dancing. Das war schon eine Art Disco, eine LP, die einen Titel an und dann kam darauf. 28 Titel wurden genehmigt von der GEMA, durften drauf sein. Und da wurden dann die ganzen Hits von den jungen Leuten, die haben den Instrumental gemacht für die Alten, wenn die Alten tanzen konnten.
0: Nicht? James Last hat da einfach ganz dreist den Sound von Bert Kampfert kopiert und das auch noch großteils mit dessen Musikern. Mit denen ist er aber auch regelmäßig zum Beispiel in Urlaub gegangen. Das war eine Riesen-Family, hat bei den Konzerten das ganze Hotel gemietet und immer als erstes dafür gesorgt, dass die Bar die ganze Nacht auf hat. Und dann kam 1968 der größte Hit von James Last. Es war der Roman von Erik Malpass, der wurde verfilmt. Kinopremiere in Essen mit dem berühmten Soundtrack. Morgens um 7 ist die Welt noch in Ordnung.

Das ist die Zeitmaschine, 1968. Die Olympischen Spiele waren 68 in Mexiko-Stadt. Da gibt es eine besondere Anekdote. Ein Kenianer wollte zum Finale des 1000-Meter-Laufs, steckte aber im Straßenverkehr fest. Und er ließ das Auto mitten auf der Straße stehen, rannte 3 Kilometer zum Stadion, schaffte es gerade rechtzeitig zum Startschuss und holte die Goldmedaille. Es gab auch keine gesamtdeutsche Mannschaft mehr, wie noch in Rom damals. Die DDR war im Medaillenspiegel vor der BRD. Deutscher Fußballmeister 68 wurde eine Mannschaft, die die erste Liga nur noch selten von innen sieht, der erste FC Nürnberg. Und Italien gewinnt die Fußball-Europameisterschaft im eigenen Land. All

Es hat sich was getan in der deutschen Radiolandschaft 1968. Unsere Regierung beschließt das Piratensendergesetz zusammen mit anderen Ländern Europas.

Wer also Radio Caroline und Co. auf den internationalen Gewässern in irgendeiner Weise unterstützt, zum Beispiel durch Werbung, der macht sich strafbar. Öffentlich-rechtliche Radios haben sich die Hände gerieben, haben es aber dennoch natürlich nicht geschafft, ihre Programme irgendwie flotter oder zeitgemäßer zu gestalten. Die klangen immer noch total altbacken. Blieb dann alles an RTL hängen, frisches Radio zu senden. Die Doors und die Beatles waren im deutschen Radio zum Beispiel eher eine Ausnahmeerscheinung. Dabei haben beide gute Geschichten geliefert, 68. John Lennon hat sich so dermaßen mit LSD die Rübe weggeballert, dass er ein Notfalltreffen der Beatles einberufen hat und die anderen drei davon in Kenntnis gesetzt hat, dass er der leibhaftige, reinkarnierte Jesus Christus ist. Und Jim Morrison von den Doors, der war einfach nur völlig besoffen. Der hat bei einem Konzert in Miami ins Mikro gebrüllt, es gibt keine Regeln, und hat danach der Öffentlichkeit seinen Dödel gezeigt.

Schwarzwaldradio hier. Es geht um das Jahr 1968. In diesem Jahr waren wirklich alle auf der Straße. Studentenrevolution, weg mit den autoritären Führungen. Alles überschattet vom Attentat auf Martin Luther King im April 68. Da brannten hunderte Ghettos. Nur ein paar Tage später das Attentat auf den Studenten Rudi Dutschke. 60.000 demonstrierten auf der Straße gegen die Springerpresse. Eine nie dagewesene Aufruhr. Die schlimmsten Krawalle in der BRD. Die Niederschlagung des Prager Frühlings dauerte den ganzen Sommer über und der Soundtrack zum Protest kam von den Beatles, von den Stones, Bob Dylan oder von den Doors. Sexuelle und politische Befreiung war der Antrieb. Gab da natürlich auch deutsche Liedermacher wie Degenhardt oder Hannes Wader. Bei denen klang das natürlich eher oberlehrerhaft und altklug. Bei Frank Zappa dagegen immer ironisch, zynisch und frech und meistens auch sehr weird. Wie wichtig 68 war, sieht man auch daran, dass Frank Zappa gleich 3 Alben rausgehauen hat in diesem Jahr. Das Beste war We're Only In It For The Money. Das Cover war eine Persiflage auf Sgt. Pepper von den Beatles, sah ähnlich aus. Und manch ein Zappa-Fan kam der Aufforderung nach Take your clothes off when you dance.

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1: Time, 1968, darum geht's bei Schwarzwaldradio, um das Weltbild der Konservativen mal eben auf links zu drehen. Da kam auch das wohl beste Album von Jimi Hendrix raus. Electric Ladyland war auch das letzte mit seiner Band Experience. Danach versuchte er ständig irgendwie eine neue Band zu gründen und brachte Solo-Songs raus. Auf dem englischen Cover des Albums waren 19 nackte Frauen. Das wurde dann später auf dem Tote-Hosen-Album Reich und Sexy nachgestellt. Und davon distanzierte sich Jimi Hendrix später, also jetzt nicht vom Hosen-Album, sondern von seinem eigenen Cover. Das sei mit ihm nicht abgesprochen gewesen. Größter Hit 68 war natürlich der Bob Dylan-Song All Along the Watchtower. Sogar Dylan selbst fand das besser als sein Original.

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9: Also da ist wolkenmäßig heute nicht so viel los über Deutschland. Auch bei Jenny in Hofheim bei Frankfurt. Die hat auch Sonne vor der Haustür und schon 15 Grad. Und das wird heute noch besser. In der Südhälfte 25 bis 31 Grad. In der Nordhälfte 16 bis 22. Ja, da ist es ein bisschen frischer oben an den Küsten zum Beispiel. Aber nichtsdestotrotz ist es sonnig. Und das bleibt es auch. Das bleibt es morgen. Und morgen gibt es sogar bis zu 32 Grad.
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10: Ich bin Helen Martin. Auf der A96 bei Buchloe im Ostallgäu ist am Morgen ein Reisebus umgekippt. 2 Menschen sind laut Polizei dabei ums Leben gekommen. Eine weitere Person schwebt in Lebensgefahr. Zahlreiche wurden verletzt. Fabian Schaffer berichtet.
11: Der schwere Unfall ereignete sich am frühen Morgen auf der A96 zwischen Buchloe Ost und Landsberg am Lech West. An Bord eine Reisegruppe mit 40 bis 50 Menschen, hauptsächlich aus den Philippinen. Der Bus, gemeldet in Italien, kam ohne Beteiligung von weiteren Fahrzeugen rechts von der Straße ab, kippte um und blieb dann neben einer Mulde liegen. Warum ist noch unklar. Ein Großaufgebot an Rettungskräften ist im Einsatz. Die Autobahn ist in beide Richtungen gesperrt.
10: In Deutschland hat es weniger Asylanträge gegeben. Das berichtet die Bild am Sonntag, die sich dabei auf Angaben des Bundesinnenministeriums beruft. Da heißt es, dass im September bislang knapp 3.350 Erstanträge gestellt wurden, so wenige wie seit 2012 nicht mehr. Als Grund für den Rückgang nennt Bundesinnenminister Dobrindt die verschärfte Migrationspolitik, also zum Beispiel die Grenzkontrollen. Weniger Greenwashing. Das ist das Ziel einer neuen EU-Richtlinie, die heute in Kraft tritt. Wenn Unternehmen mit nachhaltigen und umweltfreundlichen Produkten werben, müssen sie auch beweisen, dass sie es wirklich sind. Außerdem sind nur noch Nachhaltigkeitssiegel erlaubt, die von einer unabhängigen Zertifizierungsstelle oder staatlichen Stelle vergeben wurden. Dazu kommt, dass Verbraucherinnen und Verbraucher verlässlichere Informationen darüber bekommen sollen, wie haltbar ein Produkt ist und wie man es reparieren kann. Für Papst Leo geht heute sein Frankreich-Besuch weiter, und zwar im Wallfahrtsort Lourdes. Da soll es einen Gottesdienst mit mehreren 10.000 Teilnehmenden geben. Außerdem will der Papst mit Menschen sprechen, die Opfer sexuellen Missbrauchs durch Geistliche wurden. Lourdes gehört zu den bekanntesten Wallfahrtsorten Europas. Morgen beendet Leo seine Reise in Metz, wo er eine Europarede halten will.
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9: Zeitmaschine 1968. Da war ich zwar noch nicht auf der Welt, aber eine Frage zum Jahr 1968 habe ich trotzdem in petto. Und zwar gab es eine ganz besondere Weihnachtssendung an Heiligabend 1968, bei der Millionen Menschen gleichzeitig weltweit das Gleiche angeschaut haben. Und da gab es Weihnachtsgrüße. Woher kamen diese Weihnachtsgrüße, die man auf der ganzen Welt sehen konnte, 1968? Das ist die Frage. 100 Schwarzwaldtaler gibt es zu gewinnen. 0173 104 33 33, unsere WhatsApp-Nummer. Und Telefonnummer ist die 0800 504 33 33.

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1: Was gab's denn nun für Grüße an Heiligabend 1968? Woher kamen diese ganz besonderen Grüße, die man überall auf der Welt im Fernsehen empfangen konnte, auch hier in Deutschland?
2: Guten Morgen, Kathi, Frank hier aus Roslau. Ich denke mal, du meinst die Elvis-Show Aloha vom Hawaii. Liebe Grüße, schönen Sonntag, schöne Sendung.
1: Oh, nee, Frank, mein Lieber, das war nicht die richtige Antwort, nicht das, was ich gesucht habe.
3: Guten Morgen, liebe Schwarzwaldradio. Die Weihnachtsgrüße kamen vom Mond. Frank Hedlich aus Silo, Berlin-Brandenburg, bei 15 Grad Sonnenschein. Kaiserblauer Himmel.
1: Gleich noch mit Wetterbericht, herrlich. Und das war die richtige Antwort. Das war der zweite Frank und der hat jetzt die 100 Schwarzwaldtaler abgeräumt. Jawohl, die Grüße kamen, naja, nicht direkt vom Mond, aber zumindest aus dem All, von der Apollo 8 Mission. Und da hat man auf der ganzen Welt wie gebannt vorm Fernseher gesessen. Lieber Frank, liebe Grüße nach Brandenburg und Glückwunsch und die nächste Zeitmaschine natürlich nächsten Sonntag. Hier bei Schwarzwaldradio.

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0: Genießen Sie diesen schönen, heißen Sonntag an manchen Stellen in Deutschland. Zumindest hier ist Schwarzwaldradio. Und machen Sie sich den Sonntag doch ein bisschen schöner mit Ihren Musikwünschen. Und die können Sie immer loswerden hier unter 0173 104 33 33.
1: Guten Morgen, liebe Schwarzwaldradio. Ich bin im Bruchsal, habe mir gerade das Schloss von außen angesehen. Und jetzt geht es weiter in den Schwarzwald, in die Triberg Arena. Da mache ich einen Gleitschirmflug mit VR-Brille. Ich wünsche mir von Cream
2: I feel free.
1: I feel free. Danke, schönen Sonntag, Martina.
0: Da hat der Göttergatte im Hintergrund geholfen. Herrlich, einen Gleitschirmflug mit VR-Brille, wie geil ist das denn? Ach, viel Spaß im Schwarzwald wünsche ich dir, Martina. Und natürlich erfülle ich dir deinen Musikwunsch. Hier sind Cream, I Feel Free.

0: Was für ein großartiger Song immer noch. Duran Duran, Ordinary World. Hier bei Schwarzwaldradio. Und in dieser Woche ist ein ganz besonderer Film in den Kinos angelaufen. Einer mit Brad Pitt und einem Hund. Und das sind zwei gute Gründe, sich den Film anzuschauen.
1: In Eiserne Wildnis spielt Brad Pitt den Ex-Elite-Soldaten James Belmont. In seinen Einsätzen hat James viele schreckliche Dinge erlebt. Und dabei immer an seiner Seite...
2: Gib Pfote, Kumpel.
1: ...sein treuer Einsatzhund Odin.
2: Bist ein Guter.
1: Der Krieg hat bei beiden seine Spuren hinterlassen. Dem Hund fehlen ein Bein und ein paar Zähne. Und Ex-Soldat James hat mit psychischen Problemen zu kämpfen.
2: Ist okay. Komm, Kumpel. Es war nur ein Albtraum. Wir sind nicht mehr dort.
1: Also sucht James die ultimative Ruhe, ganz weit weg von den Menschen. Er fliegt mit seinem Propellerflugzeug tief in die Wildnis Alaskas. Und dann, ganz plötzlich, stürzt er mit seinem Flieger ab. James überlebt, aber schwer angeschlagen. Und wieder bleibt ihm nur sein treuer Freund und Gefährte Odin. Kein Empfang, keine Hilfe, keine Straße, nur Kälte, Hunger und eine Landschaft, die wunderschön aussieht, aber jederzeit tödlich werden kann.
2: Ich bring dich nach Hause. Wir müssen es wohl auf die harte Tour machen.
1: Es ist eine Geschichte von zwei Überlebenden, die sich blind vertrauen müssen. Also großes Survival-Kino mit ganz viel Herz.

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8: Beim Olaf in Meiningen in Thüringen, da ist heute entspannte Gartenarbeit angesagt und das mittlerweile bei 16 Grad, die er vor der Haustür hat. Und es wird ein sehr schöner und warmer Spätsommersonntag. Es gibt nämlich heute bis zu 31 Grad hier im Südwesten. Also in der Südhälfte Deutschlands 25 bis 31 Grad, das ist wirklich der Knaller. In der Nordhälfte 16 bis 22, ein bisschen frischer. Und ja, wir haben aber keinen Regen dabei. Da ist nicht eine Regenwolke zu sehen. Und so machen wir einfach morgen weiter. Und morgen sogar noch ein Grad mehr. 32 Grad maximal für den Montag.
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9: Ich bin Helen Martin. Zum ersten Mal seit rund 4,5 Jahren haben sich Deutschland und Russland wieder direkt ausgetauscht. Außenminister Wadefuhl hat sich am Rande der UN-Generaldebatte mit seinem russischen Kollegen Lavrov getroffen. Fortschritte gab es laut Wadefuhl keine, er habe Lavrov aber erneut zu Verhandlungen über den Ukraine-Krieg aufgefordert. Lavrov zeigte sich unbeeindruckt, Neues habe er von Wadefuhl nicht gehört. Heute früh hat es einen schweren Busunfall auf der A96 bei Buchloe im Ostallgäu gegeben. Dabei sind laut Polizei 2 Menschen ums Leben gekommen. Mehrere wurden verletzt, teils schwer. Der Bus war ohne Beteiligung eines anderen Fahrzeugs vom rechten Fahrbahnrand abgekommen und in eine Böschung gestürzt. Wieso ist noch unklar. 40 bis 50 Menschen saßen in dem Bus. Es war eine Reisegruppe aus den Philippinen. Wird die Schweiz noch neutraler? Darüber stimmen die Menschen in dem Land heute ab. Konkret geht es darum, ob die Neutralität stärker in der Verfassung verankert werden soll. Wenn es eine Mehrheit geben sollte, würde die Schweiz zum Beispiel künftig Sanktionen wie die gegen Russland nicht mehr mittragen. Angestoßen hatte das Ganze der Verein Pro Schweiz, der der rechtskonservativen SVP nahesteht. 3 Tage nach seinem Bundestrainerdebüt steht für Jürgen Klopp und die deutsche Fußballnationalmannschaft bereits das nächste Pflichtspiel an. In der Nations League geht's am 2. Spieltag gegen Griechenland. Mehr dazu von Pia Wegner.
10: Ein 1:1 Unentschieden gegen die Niederlande zum Auftakt und ein Bundestrainer, der angesichts der kurzen Vorbereitungszeit mit seiner Premiere zufrieden war. Aber Jürgen Klopp sagte nach seinem Debüt auch bei RTL:
11: Wir können besser und mehr Fußball spielen, ganz bestimmt.
10: Mit dieser Ausgangslage geht's in die 2. Partie gegen Griechenland. Anpfiff in Augsburg ist um 20:45 Uhr.

0: 27. September 2026, hier ist Schwarzwaldradio. Ende September, das heißt, der Oktober steht vor der Tür. Und bisher merkt man ja nicht so richtig viel vom Herbst, oder? Es ist sonnig, es ist warm wie im Sommer, nur für die Natur fehlt weiterhin Regen. Und das wird in den nächsten Tagen auch nicht besser. Aber was bringt uns das Wetter in dieser Woche, wenn es in den Oktober geht? Fragen wir mal unseren Kai aus der Wetterredaktion. Bleibt es denn in den letzten Septembertagen so warm und sonnig?
1: Unterm Strich ja. Sowohl der Dienstag als auch der Mittwoch bringen Sonnenschein, harmlose hohe Wolkenfelder. Ab und zu ist ein bisschen Wind dabei und die Nächte sind zumindest mit Aufklaren frisch.
0: Und wie sieht es denn generell mit einem Trend für den Oktober schon mal aus?
1: Der wird wohl ein bisschen wechselhafter werden als der September, auch wenn er in der nächsten Zeit noch Hochdruck geprägt ist. Es sind immer wieder Berechnungen dabei, die uns Richtung Monatsmitte mal einen Polarluftvorstoß bringen würden. Mit Schnee in den Bergen, Regen unten und den Regen, du hast es ja eingangs erwähnt, können wir ja so dringend gebrauchen.

0: Der ist allerdings in den nächsten 2 Wochen großer Regen nicht in Sicht.
1: Aber der Herbst wird kommen, ob wir wollen oder nicht. Und vielleicht kommt ja auch der Regen, wenn wir ihn beschwören. Mit Travis und Why Does It Always

Schön, dass Sie uns mit durch Ihren Sonntag nehmen. Hier ist Schwarzwaldradio. Ich wünsche ein schönes Restwochenende. Vor genau 44 Jahren, da ist ein Song in die deutschen Charts eingestiegen, also am 27. September 1982. Den Song kennen wir alle. Ja, den haben wir alle mitgesummt, ganz laut mitgesungen, vielleicht sogar auswendig gelernt. Das blieb irgendwie auch nicht aus so oft, wie man den gehört hat, aber er ist eben immer wieder schön. Die Melodie, die Zeilen, es ist klasse. F.R. David, der tunesisch-französische Sänger mit dem wirklich samtweichen Sound, der hat damals genau den richtigen Nerv getroffen. Und eigentlich tut der Song das ja auch heute immer noch, oder? Hier sind die Words bei Schwarzwaldradio. Words.

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herrlich, dieser Tag, oder? Dieser Sonntag, wo man auch um die Zeit noch Guten Morgen sagen kann, obwohl der Tag schon verdächtig weit fortgeschritten ist. Ich wünsche Ihnen ein zauberhaftes Restwochenende mit Schwarzwaldradio. Und vorhin haben wir schon auf einen Film der Gegenwart geguckt, auf einen, den Sie sich momentan im Kino anschauen können. Nachher gleich gucken wir auf einen Film zurück, auf einen großen Filmklassiker, perfekter Film für den Sonntagnachmittag. Ob für groß oder klein, es ist ein Disney-Film. Das wird schön hier bei Schwarzwaldradio in einer halben Stunde.

0: Hallo, hier ist der Willi aus Erlangen. Ihr macht tolle Musik. Könnt ihr mir bitte von Billy Preston Nothing from Nothing spielen? Das wäre klasse. Ciao.
1: Willi, das machen wir. Und Sie können das mit den Musikwünschen auch. Definitiv.
2: Wir sind in Kontakt via WhatsApp 0173 104 33 33.

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1: Diese Bille aus Naumburg in Sachsen-Anhalt hat sich gemeldet und auch sie meldet schönstes Sonntagswetter. Und das ist es tatsächlich. Es kommen aus Richtung Westen so ein paar Wolken, aber die tun nichts. Das sind keine Regenwolken. Es ist wirklich richtig schön und es wird heiß. Bis zu 31 Grad heute hier im Südwesten. In der Nordhälfte ein bisschen frischer, da sind es nur so 16 bis 22 Grad. Aber nichtsdestotrotz ist es auch da oben im Norden sehr, sehr sonnig. Morgen auch nochmal Spätsommer und morgen sogar bis zu 32 Grad für den Start in die neue Woche.
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2: Ich bin Helen Martin. Welche Rechte hat man, wenn das neue T-Shirt direkt reißt oder das Spielzeug schnell den Geist aufgibt? Das soll man nun schneller erkennen können. Ab heute müssen dafür in der ganzen EU zwei einheitliche Labels verwendet werden. Dieter Ebeling berichtet aus Brüssel.
3: Das eine ist das sogenannte Gewährleistungslabel. Das wird nicht an dem Gegenstand angebracht, den man kauft, sondern es wird überall an der Wand oder neben der Kasse zu sehen sein, mit einer Menge Text. Der klärt unter anderem darüber auf, dass es in der EU eine Gewährleistung von mindestens 2 Jahren gibt. Außerdem gibt es künftig ein sogenanntes Garant-Label. Das sieht man, wenn der Händler ohne zusätzliche Kosten mehr als 2 Jahre Garantie gibt.
2: Die Zahl der Asylanträge in Deutschland ist deutlich zurückgegangen. Laut der Bild am Sonntag gab es im September bislang knapp 3.350 Erstanträge. Das sind so wenige wie seit 2012 nicht mehr. Die Zahlen kommen vom Bundesinnenministerium. Für Innenminister Dobrindt ist klar, dass der Rückgang von der verschärften Migrationspolitik kommt. Dazu gehören zum Beispiel die Grenzkontrollen. 2 Menschen sind auf der A96 bei Buchloe im Ostallgäu gestorben, als ihr Reisebus von der Fahrbahn abgekommen und umgekippt ist. Mehrere Menschen der philippinischen Reisegruppe wurden laut Polizei verletzt, teilweise schwer. Der Bus war am frühen Morgen auf dem Weg nach München, als er ohne Fremdbeteiligung von der Fahrbahn abkam und umkippte. Wieso, ist noch unklar. Wenn man nicht das Deutschland-Ticket hat, können Ticketpreise und Tarife für Bus und Bahn ganz schön kompliziert sein. Verbraucherschützer schlagen deshalb ein einfaches bundesweites Modell vor. Die Idee: Das Tarifsystem sollte sich allein an der genutzten Fahrzeit orientieren. Dafür sollte es nur noch 5 Ticketarten geben, gestaffelt für 15 Minuten bis hin zu 24 Stunden.
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1: Sonntagnachmittag, Couch, Käffchen und eigentlich fehlt da nur noch ein Film, bei dem man sich ganz gepflegt wegträumen kann. Und Musik aus dem Soundtrack, die passt definitiv dazu. Da werden wir nämlich alle gemeinschaftlich sagen, oh, ist das schön. Ja, so wird's werden bei Popcorn für alle und das gibt's hier in 7 Minuten.

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2: Mit Tarzan begann 99 bei Disney eine neue Ära. Für den Film wurde das revolutionäre Deep Canvas entwickelt. So können sich 2D-Charaktere durch 3D-Landschaften bewegen. Allein für die Eröffnungsszene brauchten die Macher 3 Jahre lang, um sich für sie zu entscheiden.
3: Deinetwegen hätte jemand sterben können.
4: Aber es war nicht mit Absicht.
5: Er ist nur ein Kind.
3: Das ist keine Entschuldigung. Hör auf, ihn in Schutz zu
5: nehmen. Er kann lernen.
3: Sieh ihn dir an. Er wird nie einer von uns sein.
2: Schiffbruch, Eltern weg, Baby landet im Urwald und wird vom Gorilla großgezogen. Heraus kommt ein Lianenschwinger, Muskeln so groß wie das Ego von Markus Söder. Dann kommt Jane, deutsche Stimme, Anke Engelke. Plötzlich merkt Tarzan, Moment, ich bin gar kein Gorilla. Was folgt? Culture Clash Deluxe, ein fieser Jäger als Bösewicht und die große Frage, wo gehöre ich hin, Dschungel oder Zivilisation?
4: Warum bin ich so anders? Kerchak sagt, dass ich nicht zur Familie gehöre. Schau mich an!
6: Das tue ich, Tarzan. Und weißt du, was ich sehe? Ich sehe 2 Augen wie meine und vergiss, was du siehst. Was fühlst du?
4: Mein Herz. Dein Herz.
6: Siehst du, wir sind vollkommen gleich.
2: Früher haben bei Disney die Figuren die Lieder gesungen, was den Zuschauer an Grenzen brachte. Heute kommen alle Lieder von Phil Collins und er hat sie auch selbst auf Deutsch, Spanisch, Italienisch, Französisch und natürlich Englisch gesungen.
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0: Das ist ja immer das Allerschönste hier bei Schwarzwaldradio, wenn ich in Ihren WhatsApp-Nachrichten stöbern kann und Sie mir Ihre Musikwünsche rüberschicken. Da sind Nummern dabei, die habe ich wirklich ewig nicht mehr gehört. Wie die, die sich Roland aus Dresden wünscht. Was darf es sein? Erzähl.
1: Ja, es mit Mike Marine and Love Spy. Wenn du noch Platz in deiner Jukebox hast, schönen Sonntag für dich. Und nicht vergessen, Eis geht immer. Tschüss.
0: Ja, vor allem hier im Südwesten, wo der Sommer so tut, als wäre seine Zeit noch lange nicht abgelaufen. So, Mike Marine gibt's hier mit Love Spy. Und wenn Sie sich auch Lieblingsmucke wünschen wollen, dann möchte ich Sie nicht davon abhalten. Tun Sie das gerne per Sprachnachricht hier im WhatsApp und das unter folgender Nummer 0173 104 33 33. Ich freue mich drauf.

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0: Hallihallo, hier ist die Clara aus dem Auto. Wenn ich mir was wünschen darf, ich hätte sehr gerne Summertime von Janis Joplin, weil mich diese späten, warmen Altweiber-Sommertage nochmal so richtig den Sommer fühlen lassen. Und da passt dieses Lied einfach ganz wunderbar dazu. Ich grüße alle, die gerade auch im Auto unterwegs sind. Kommt gut an.
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0: Schönen Sonntag mit dem Hühnchen hier bei Schwarzwaldradio. Ich freue mich, dass Sie da sind und heute hätte einer Geburtstag. Ach, den vermisse ich auch immer noch. Diesen Künstler vermisst, glaube ich, die ganze Welt. Meatloaf. Und der hatte sogar mal Meatloaf im Pass stehen. Hat er mal in einer Talkshow erzählt.
1: I had Meatloaf on my passport when we first were touring Bad Outta Hell. And I went into Germany and showed my passport and they kept me in immigration for 6 hours. So I figured at that point it was probably the best thing to do was get Meatloaf off my passport immediately, if not sooner.
2: So what is on your passport?
1: Michael Lee Day.
0: Ja, also, die Jungs waren auf der Bad Out of Hell Tour in den 80ern in Deutschland und da stand eben Meatloaf auf seinem Pass und da hat man ihn bei der Einreise tatsächlich 6 Stunden da sitzen lassen und verhört. Und seitdem stand da sein bürgerlicher Name. Das ist ein Ding, oder? Aber wir lieben Meatloaf natürlich. Und deswegen hören wir ihn jetzt sagen Happy Birthday in Heaven oder wo auch immer er gerade ist. Hier ist Modern Girl.

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8: In Mecklenburg-Vorpommern, in Neubrandenburg auch schon um die 19 Grad, hat uns Beate geschrieben. Dankeschön dafür. Sonnenschein haben wir auch in MacPom. Es ist wirklich ein Traumwetter über ganz Deutschland heute. Und hier im Südwesten am heißesten, das ist wirklich heiß, über 30 Grad ist nun mal heiß. 31 Grad unsere Höchsttemperatur für heute. Und es geht so weiter, ohne Regen, mit ganz viel Sonne, auch in der neuen Woche, morgen und übermorgen bis zu 32 Grad.
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9: Ich bin Helen Martin. Weniger Greenwashing. Das ist das Ziel einer neuen EU-Richtlinie, die heute in Kraft tritt. Wenn Unternehmen mit nachhaltigen und umweltfreundlichen Produkten werben, müssen sie auch beweisen, dass sie es wirklich sind. Außerdem sind nur noch Nachhaltigkeitssiegel erlaubt, die von einer unabhängigen Zertifizierungsstelle oder staatlichen Stelle vergeben wurden. Dazu kommt, dass Verbraucherinnen und Verbraucher verlässlichere Informationen darüber bekommen sollen, wie haltbar ein Produkt ist und wie man es reparieren kann. Aktuell zieht ein schwerer Herbststurm über den Nordosten der USA. Zehntausende Haushalte in mehreren Bundesstaaten haben deshalb keinen Strom. In New York ist ein Mann durch einen umstürzenden Baum tödlich verletzt worden. Die Behörden warnen vor Überschwemmungen, hunderte Flüge wurden außerdem gestrichen. Auch Festivals und Konzerte haben die Veranstalter vorsorglich abgesagt. Apple muss fast 6 Milliarden Dollar Strafe zahlen wegen des Vibrationsalarms beim iPhone und der Apple Watch. US-Geschworene haben geurteilt, dass Apple mit seiner Taptic Engine 2 Patente der Firma Taction Technology verletzt hat. Apple sieht das anders und will in Berufung gehen. Die Menschen in Deutschland essen anders Fleisch. Nicht weniger, sondern konzentrierter. Weniger Haushalte kaufen Fleisch, aber wer zugreift, kauft dafür mehr davon. Und es wird bewusster Fleisch gegessen. Das zeigen Daten von YouGov und dem Sinus-Institut. Mehr dazu von Olli Reitinger.
10: 93% der befragten Haushalte haben in diesem Jahr schon Fleisch gekauft. Viele wollen sich bewusster und ausgewogener ernähren. Einen klaren Fleischlos-Trend gibt's laut Umfrage aber nicht. Gut jeder vierte Fleischesser plant zwar, seinen Konsum von Fleisch und Wurst zu reduzieren, aber nur wenige wollen Vegetarier oder Veganer werden.
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8: Falls Sie gerade schon gemütlich auf dem Sofa sitzen, bleiben Sie da. Ich habe nicht vor, Ihnen irgendwelche Aufgaben zu geben heute für den Sonntagnachmittag. Genießen Sie es. Ich freue mich, dass Sie da sind.

0: Tja Mensch, so ganz stimmt das ja gar nicht mit den keine Aufgaben für den Sonntagnachmittag. Also wenn Sie Ihre Lieblingsmusik hören wollen, dann brauche ich schon Ihre Musikwünsche. Hier per Sprachnachricht ins Studio 0173 104 33 33. Da landen Sie direkt bei Schwarzwaldradio, so wie die Eva.
1: Ja, Musikwunsch. Spiel doch irgendwas von den Who. Würde ich mich freuen. Tschüss.

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0: 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Also der ist wirklich einzigartig, dieser Kalender.
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0: Schöner Beitrag übrigens über die Sultans of Swing, über die Dire Straits auf unserer Homepage in unserem Oldies-Blog. Da können Sie mal reinlesen. Da erfahren Sie viele spannende Sachen. Das kann ich Ihnen erzählen. Schwarzwaldradio.com. So, und jetzt gucken wir zum Hans Ronald. Der hat nämlich einen Musikwunsch.
1: Liebe Grüße aus Aachen bei sonnigen 18,5 Grad. Und ich würde mir von Secret Service Flash in the Night wünschen. Liebe Grüße.

0: Hallo meine liebe Kathi, hier ist der Andi und ich weiß nicht, ob es schon mal bei euch gelaufen ist. Der Rock'n'Roll Clown von Harpo. Ja, habe ich damals, glaube ich, ich war bei Karstadt in der Plattenabteilung und dann lief das, ja, und dann war die Single auch schon gekauft. Ja, herzlichen Dank und auch einen schönen Tag für euch alle.
1: Der Harpo, den spiele ich dir natürlich sehr, sehr gerne. Das war eine Single, die erschienen ist nach Movistar, nach Motorcycle Mama und auch nach Horoscope. Die war nicht ganz so erfolgreich und da ist die Entstehungsgeschichte gar nicht so klar. Geschrieben hat sie aber Harpo selbst, zusammen mit Bank Palmers, der auch der Produzent war. Und es geht um eine Geschichte, in der ein Künstler freudestrahlend auf der Bühne steht und sobald der Vorhang fällt, wird er zu einem sehr, sehr einsamen Menschen. Und ich glaube, das geht vielen Künstlern so. Hier ist er, der Harpo mit Rock'n'Roll Clown.

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9: Kaffee und Kuchen gibt's heute im Garten, hat Bernd aus Hameln in Niedersachsen geschrieben. Und das ist gut so. 25 Grad haben wir da in Hameln zurzeit. Und hier im Südwesten, da ist es noch ein Zacken wärmer. Da haben wir nämlich um die 30 Grad. Und es könnten an manchen Stellen sogar um die 31 Grad werden. So, morgen machen wir das Gleiche nochmal. Ganz viel Sonnenschein für ganz Deutschland. Oben an den Küsten natürlich ein bisschen frischer, ne? Das ist auch heute so. Aber im Süden sehr, sehr warm, beziehungsweise heiß. Auch für den Montag gibt es bis zu 32 Grad.
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10: Ich bin Gregor Jose Moser. Der Berliner Landesverband der Linken geht wegen eines Videos gerichtlich gegen Bundeswirtschaftsministerin Reiche vor. Das berichtet der Spiegel. Es geht um ein Video auf dem Instagram-Kanal des Wirtschaftsministeriums. Reiche wirft darin einer nicht genannten Partei Antisemitismus und Nähe zur organisierten Kriminalität vor. Der Vorwurf der Linken, das Video laufe über den offiziellen Ministeriums-Account und das verstoße gegen das Neutralitätsgebot. Zwei Menschen sind auf der A96 bei Buchloe im Ostallgäu gestorben, als ihr Reisebus von der Fahrbahn abgekommen und umgekippt ist. Mehrere Menschen der philippinischen Reisegruppe wurden laut Polizei verletzt, teilweise schwer. Der Bus war am frühen Morgen auf dem Weg nach München, als er ohne Fremdbeteiligung von der Fahrbahn abkam und umkippte. Wieso ist noch unklar. Papst Leo hat im Wallfahrtsort Lourdes in Frankreich vor rund 150.000 Gläubigen eine Messe gehalten. In seiner Predigt hat er zur Buße aufgerufen und dabei auch die katholische Kirche selbst in die Pflicht genommen. Er sprach von tiefen Wunden durch Untreue und Fehltritte. Im Laufe des Tages will Leo noch mit Menschen sprechen, die Opfer sexuellen Missbrauchs durch Geistliche wurden. Morgen reist er dann zum Abschluss seines Frankreichsbesuchs weiter nach Metz. Heimspielpremiere für Deutschlands neuen Bundestrainer Jürgen Klopp. Heute Abend geht's in der Fußball Nations League gegen Griechenland. Anpfiff in Augsburg ist um 20.45 Uhr. In der Auftaktpartie in den Niederlanden vor drei Tagen hatte es ein 1:1 Unentschieden gegeben.
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9: Kurz nach zwei läuft bei uns immer eine schicke Geschichte aus unserem Tagebuch der großen Hits. Und da schlagen wir also gleich wieder eine neue Seite auf. Heute geht's um einen Song von den Stones. Und ich glaube, es gibt keinen Titel von diesen Herrschaften, über den es keine spannende Geschichte zu erzählen gibt. Das Tagebuch der großen Hits hier nach Maxi Priest und Billy Idol.

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1: 27. September 1965. Die Rolling Stones stehen in den USA kurz vor ihrem Erfolg mit Get Off of My Cloud. Dieser Song ist praktisch die Antwort auf den hohen Druck, den sie nach Satisfaction von ihren Fans bekommen, erzählt Keith Richards. Die Stones sind darüber erstmal ziemlich überrascht. Nach dem enormen Erfolg von Satisfaction wollen sie sich eigentlich zurücklehnen und erstmal ein bisschen entspannen. Sie werden aber eines Besseren belehrt, denn die Fans, die sind nicht lange satt. Und ihre Reaktion darauf, die ist ganz wörtlich, get off of my cloud, also geh runter von meiner Wolke. Dabei geht's sozusagen um die Wolke des Erfolgs, auf der sich die Stones ausruhen wollen, es aber nicht können. Im Endeffekt werden sie dem Verlangen nach einem neuen Song gerecht und sind auch über dessen positives Feedback sehr überrascht. Ist aber halt auch einfach ein toller Song, der nicht nur ins Ohr, sondern auch ganz, ganz schnell in die Beine geht.

0: Get Your Love. Und da sage ich, komm hier ins Studio, mein lieber Benny Schnier. Ich habe nämlich jetzt Feierabend. Ach, und weil es so schön ist, hören wir uns aber morgen früh um 6 schon wieder. Wie wär's denn? Starten wir zusammen in die neue Woche. Das wird auch schön, dieser Montag. Und jetzt aber erstmal noch ein bisschen Sonntag mit unserem lieben Benny Schnier. Das wird auch herrlich. Also viel Spaß, passen Sie auf sich auf, bis morgen früh.
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0: Musik aus den 70ern, Hudson Ford, Free Spirit, und damit herzlich willkommen am Sonntagnachmittag bei Schwarzwaldradio. Aber erstmal, liebe Kathi, wirklich ein riesen Dankeschön für deinen unermüdlichen Einsatz. Dazu hat auch unsere Hörerin Beate was zu sagen.
1: Ich finde es hammerhart. Du bist irgendwie rund um die Uhr immer am Start, wenn ich aus Radio anhab. Morgens, unter der Woche, wenn ich aufstehe und in die Arbeit gehe. Und am Wochenende, wenn der Tag schon angefangen hat, höre ich dich auch schon wieder. Hei, hei, hei. Hast du überhaupt einmal frei? Ich würde es dir gönnen, das ist ja schon hammerhart.
0: Ja, das ist wirklich hammerhart. Also Kathi, jetzt bitte den Sonntagnachmittag nutzen und dich ein bisschen entspannen. Wir nennen den Sender jetzt einfach Schwarzhuhnradio.

Live Hathaway am Sonntagnachmittag bei Schwarzwald Radio. Heute vor 58 Jahren, also am 27. September 1968, erlebt das Musical Hair seine Europapremiere im Shaftesbury Theatre in London. Und damit ist es das allererste Mal außerhalb der USA zu sehen. Im Mittelpunkt natürlich von dem Musical steht die Hand, im Mittelpunkt der Handlung, so, des ersten Rockmusicals steht eine Gruppe der Hippie-Bewegung während des Vietnamkrieges. Und wie sich das damals angehört hat, das habe ich ausgegraben. Ich habe nämlich den Originalcast der Playlist, ja, die Originalcast aus Hair in London. Und zwar Annabel Leventon, Linda Carrick and The Company.

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Ja, ich habe jetzt erstmal schnell einen Schluck Kaffee getrunken, denn hier in Offenburg in der Innenstadt ist momentan das Ortenauer Weinfest. Ja, 23 Weinanbaubetriebe präsentieren hier Weine und Sekt aus der Ortenau. Und ich sag's euch ganz ehrlich, vom Parkhaus bis hier ins Studio sind ein paar Meter und man geht genau da durch. Ich habe das Gefühl, dass ich auf dem Weg hierhin schon mindestens 10 Weine probiert habe. Aber es wird sich legen, ich verspreche's. Jetzt spiele ich erstmal schnell einen Wunsch vom Stefan aus Hildesheim im südlichen Niedersachsen. Der wünscht sich nämlich When in Rome von, und ja, das heißt, wo ist die Band? Und der Song heißt The Promise.

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4: Und da gucken wir mal zuerst, was unsere Wettermelder so von sich gegeben haben. Anja aus Stuttgart meldet 28 Grad und sonnig. Petra sitzt in Rees am Altrhein, Nordrhein-Westfalen, 24 Grad, wechselnd bewölkt. Und der Christoph aus Braunschweig, 27 Grad, sonnig. Also heute viel Sonnenschein, neben meist lockeren und nur ab und an dichteren Wolkenfeldern. Morgen ebenfalls viel Sonne, lockere Wolken Richtung Nordwesten, dichtere Wolken an der Nordsee, einzelne Schauer.
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5: Ich bin Gregor Jose Moser. Umweltfreundlich oder klimaneutral. Solche allgemeinen Werbeslogans sind in der Europäischen Union seit heute verboten, zumindest wenn sie nicht ausreichend belegt sind. Grund ist ein neues EU-Gesetz gegen Greenwashing. Außerdem gibt es ja seit Ende Juli das Recht auf Reparatur. Das wird nochmal ausgeweitet. Händler und Hersteller dürfen nicht mehr behaupten, dass nur die Originalersatzteile des Herstellers funktionieren, wenn es Alternativen gibt. Der Sozialflügel der CDU übt scharfe Kritik am Kurs der Partei und fordert CDU-Chef und Bundeskanzler Merz zu Veränderungen auf. Die Partei werde den eigenen Ansprüchen als Volkspartei nicht mehr gerecht. Das hat der Vorsitzende der christlich-demokratischen Arbeitnehmerschaft Radke ZDFheute.de gesagt. Lea Matschulatz berichtet.
6: Dem Vorsitzenden der christlich-demokratischen Arbeitnehmerschaft geht es auch darum, die arbeitende Mitte zurückzugewinnen. Die CDU habe einfach zu viele gesellschaftliche Gruppen aus dem Blick verloren. Eine Volkspartei, die nur noch mit sich selbst spreche, höre auf, eine Volkspartei zu sein. Radke schlägt vor, mehr Menschen aus zum Beispiel dem Handwerk oder der Pflege in den Wahlkreisen aufzustellen.
5: Bei einem schweren Busunfall auf der A96 bei Buchlohe im Ostallgäu sind zwei Menschen ums Leben gekommen, viele weitere wurden verletzt. Der Bus mit einer philippinischen Reisegruppe an Bord war auf dem Weg zum Münchner Oktoberfest, als der Reisebus ohne Beteiligung anderer Fahrzeuge nach rechts von der Fahrbahn abkam und umkippte. Die Unfallursache ist noch nicht bekannt. Die Menschen in der Schweiz haben dagegen gestimmt, die politische Neutralität des Landes auszuweiten. Wie der Schweizer Rundfunk berichtet, zeigen Hochrechnungen eine große Mehrheit für das Nein-Lager von mehr als 65%. Ein Erfolg der Initiative hätte unter anderem zur Folge gehabt, dass sich das Land zum Beispiel nicht mehr an internationalen Sanktionen gegen Länder beteiligt, die einen Krieg begonnen haben, wie etwa Russland.
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Romeo, das war Musik von Mr. Big, aber nicht von den Mr. Big aus Amerika. Es gab noch eine Band aus England, die hieß genauso und die hatten 1976 genau diesen Hit. Herzlich willkommen am Sonntagnachmittag bei Schwarzwaldradio. Ab jetzt, also ab 15 Uhr, gibt es in jeder Stunde, versprochen, mindestens, ja, nicht nur mindestens, einen Country-Song. Und einen französischen Song, so wie ihr das von früher gewohnt seid. Und fangen wir mal gleich an mit ein bisschen Country-Musik von Carlene Carter. Die hat gestern Geburtstag gehabt, wurde 71 Jahre alt und macht tolle Musik hier. Every Little Thing.

0: CCR, Creedence Clearwater Revival Down on the Corner. Na, da habe ich ja gestern was angerichtet. Ich habe gestern auf Wunsch die Titelmusik von Bonanza gespielt. Ja, und es hat tatsächlich einigen gefallen. Ich erinnere mich auch sehr gerne an die Cartwrights, muss ich sagen. Jetzt fehlt nur noch, dass Old Shatterhand hier in der Sendung anruft.
1: Drei gestandene Männer zählten eines Nachts im Black Forest. Da hören alle drei plötzlich Wolfsgeheul. Au! Und plötzlich kommt noch ein Geräusch mit. Da fragen sich alle drei. Wollen wir mal hoffen, dass es auch ein Wolf war. Einen schönen Sonntag noch. Mein Schuhbruder aus dem Black Forest, Benny, sei gegrüßt. Hier ist der Winnie One aus dem hohen Norden. Okay, ich bin's, der Olaf. Und ich wünsche mir gerne das Titellied von Winnetou von Martin Böttcher. Ho, ich habe gesprochen. Aber meine Freunde, die würden sich im Hintergrund riesig freuen. Und das würde sich dann so anhören.

Erst Winnetou und dann Jecke Jecke Morricanto. Das gibt's, glaube ich, nur beim Schwarzwaldradio. Die Silke, die hört uns in Texas, also praktisch um die Ecke. Und sie hätte gerne was von Elton John gehört. Elton John gehört. Jetzt fertig schon amerikanisch. Elton John gehört. Und zwar Set Songs, Never So Much.

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Klasse. Im Original von Soundgarden. Und wer das kennt, der weiß, das klingt ganz anders. Aber Johnny Cash hat das 1996 zu einer ganz eigenen Geschichte gemacht. Rusty Cage hieß das Ganze. So, der Nachmittag, der Sonntagnachmittag sogar hier bei Schwarzwald Radio. Und die Elisabeth hat geschrieben, er hat vorhin anscheinend schon bei der Kathi sich was gewünscht. Die hat es aber nicht geschafft, das unterzubringen. Da war ganz eine Menge los bei ihr. Und sie hat mich gebeten, ob ich denn jetzt das vielleicht nachholen könnte, ihren Wunsch. Tequila Sunrise von den Eagles. Okay, das mache ich doch.

0: so klang Franz Gall 1978 Schwarzwaldradio am Sonntagnachmittag hier in Offenburg. Ist im Moment eine ganze Menge los. Ich habe ja vorhin schon erzählt, im Moment läuft hier in der Innenstadt das Ortenauer Weinfest. Da kann man ganz viele Weine und Sekte aus der Sekte. Sekt und Sekte. Ja, also, ihr wisst schon, was ich meine. Auf jeden Fall kann Alkohol probieren hier aus der Ortenau und zwar keine schlechten Sachen. Meine Tochter war gestern Abend da und hat mir gleich ein Bild geschickt mit einer Flasche Wein, die ich mir unbedingt besorgen muss. Ja. Außerdem gibt es hier die Oberrheinmesse, die man besuchen kann. Und da gibt es eine große Produktvielfalt von rund 500 Ausstellern sowie zahlreiche Sonderausstellungen, Themenwelten und ein buntes Rahmenprogramm für die ganze Familie. Und das Schöne ist, Schwarzwaldradio ist auch da. Wir haben da einen Stand, haben da unsere neuen Postkarten dabei und auch eine ganze Menge LPs. Ja, da kann man drin stöbern. Ja, wo ist er denn jetzt hier? Komm, mach hin. Hallo, hallo, hallo. Warum gehst denn du dich jetzt aber?
1: So, wir sind hier auf der Messe in Offenburg am Stand von Schwarzwaldradio. Und vor mir steht ein junger Mann, der stelle ich jetzt gerade mal ganz kurz vor.
2: Ja, genau, ich bin der Philipp. Und ich habe damals mit 14, 15 angefangen, in dem DJ-Bereich ein bisschen anzufangen, hobbymäßig. Und habe da dann standesgemäß mit Schallplatten angefangen. Und dann hat sich das Stück für Stück zu meinem Hobby entwickelt. Und jetzt verbringe ich manche Sonntage auf Flohmärkte. Und so wie hier, wo man dann einfach mal ein bisschen in den Schallplattensammlungen schmökern kann. Genau.
0: Tja, das macht den Leuten Spaß und das freut uns natürlich. Und vielleicht war ja in seiner eigenen Plattensammlung auch was von Elvis dabei.

Ganz schön funky, die Commodore aus 1974. Slippery when wet. So, der Wolfgang aus Laatzen bei Hannover hat mir geschrieben. Einen herzlichen Gruß aus Laatzen, verbunden natürlich mit einem Musikwunsch. Na klar. The Rubettes, You're the Reason Why. Mal ganz was anderes als die bekannten Disco-Hits. Bis ich die Rubettes als die Interpreten identifiziert hatte, ist tatsächlich etwas Zeit vergangen. Singen können die Jungs. Wenn ihr es spielen solltet, ist das der richtige Sonntagskick für

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8: Ja, unsere Wettermelder sind anscheinend auch europaweit unterwegs. Zumindest wenn ich hier so drauf gucke, wo ihr überall seid, macht ihr alle Urlaub? Was ist ja Wahnsinn. Christina ist in Side an der türkischen Riviera, liegt das, glaube ich. Ja, denke schon. Die waren noch nicht da. 26 Grad, bedeckter Himmel. Der Andreas ist in Saverne, wo auch immer das liegt. 28,2 Grad und sonnig. Und naja, wenigstens eine Meldung jetzt hier aus Deutschland. Jörg aus Hamm-Westfalen, 28 Grad, wechselbewölkt, kann aber eigentlich mit den anderen Geschichten gut mithalten. Heute viel Sonnenschein, neben meist lockeren und nur ab und an dichteren Wolkenfeldern. Morgen auch viel Sonne, lockere Wolken Richtung Nordwesten, dichtere Wolken. An der Nordsee kann es sogar regnen. Einzelne Schauer steht hier. Naja.
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9: Ich bin Gregor Jose Moser. Nach den Wahlniederlagen der CDU in Berlin und Mecklenburg-Vorpommern setzt sich der Arbeitnehmerflügel dafür ein, mehr Menschen in die Partei einzubinden. In der Union kämen inzwischen zu viele gesellschaftliche Gruppen kaum noch vor, heißt es in einem Grundsatzpapier des Bundesvorstands, wie das ZDF berichtet. Der Chef des Arbeitnehmerflügels, Radke, hat auch Parteichef und Kanzler Merz kritisiert. Dessen Aussagen über Krankentage und Leistungsbereitschaft würden viele Menschen aufregen. Die Grünen-Vorsitzenden Franziska Brandner und Felix Banaschak wollen weiter an der Spitze der Partei bleiben. Beide haben mitgeteilt, dass sie auf dem Parteitag Anfang Dezember für eine zweite Amtszeit kandidieren. Brandner und Banaschak führen die Grünen seit November 2024. Auf der A96 im Ostallgäu hat es einen schweren Busunfall gegeben. Zwei Menschen sind gestorben, viele wurden verletzt. Der Reisebus war mit einer philippinischen Reisegruppe auf dem Weg von Mailand zum Münchner Oktoberfest. Fabian Schaffer.
10: Der Reisebus war gegen 6 Uhr zwischen Buchloe Ost und Landsberg am Lech West von der Fahrbahn abgekommen und umgekippt. Andere Fahrzeuge waren nach bisherigen Erkenntnissen nicht beteiligt. Rund 35 Passagiere saßen im Bus, 2 starben, 6 Verletzte wurden mit Rettungshubschraubern in Kliniken gebracht. Warum der Bus von der Straße abkam, ist noch völlig unklar.
9: Die Schweiz versteht sich international ja als neutral. Strenger auslegen will die Bevölkerung diese Neutralität aber nicht. Das ist das Ergebnis einer Volksabstimmung über eine mögliche Verfassungsänderung. Rund 66% haben laut Prognosen des SRF dagegen gestimmt. Ziel der Initiative, die bis auf die rechtsnationale SVP alle Parteien ablehnen, war unter anderem, dass die Schweiz keine Sanktionen mehr gegen Länder verhängt, die einen Krieg begonnen haben.
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Der King of Pop zeigt wieder mal, warum er zu Recht so genannt wurde. Michael Jackson und Smooth Criminal am Sonntagnachmittag bei Schwarzwald Radio. Im Moment arbeite ich zum Teil noch die Wünsche auf, die Kathi nicht geschafft hat. Da war die Hölle los bei ihr heute. Super. Mal gucken, ob ich hier noch das ein oder andere für euch spielen kann. Die Irina hatte zum Beispiel geschrieben, könntet ihr bitte Breakthrough von Queen spielen? Rico, wer auch immer das ist, behauptet, den Song noch nie im Radio gehört zu haben. Der ist doch schon mit Sicherheit bei uns gelaufen. Also, wenn nicht, dann eben jetzt.

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1: Der Sonderzug nach Pankow fährt heute statt von Gleis 7 von Gleis 24 und in die andere Richtung. Ja, ja, wird vielleicht heute so. Udo Lindenberg und der Sonderzug nach Pankow. So, jetzt kommen wir zu einer Country-Sängerin, die heute vor 79 Jahren geboren wurde. Leider ist sie bereits am 30. Juli 2015 gestorben, hat viele, viele tolle Sachen gemacht. Und wir hören sie jetzt mit einer Komposition von Roy Orbison. Hier ist Lynn Anderson und Blue Bayou.

noch vor mir die dreibeinigen Außerirdischen. The Eve of War, Jeff Wayne. Toll gesungen von Justin Hayward, dem Sänger von den Moody Blues. So, der Patrick hat geschrieben, wir sind auf Urlaubsreise auf der Autobahn und wünschen uns Journey mit Faithfully. Oh, das spiele ich sehr gerne. Ich liebe Journey.

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0: Die fantastische Stimme von Paul Rogers. Ach, die ganze Band war klasse. Free und Wishing Well. 1972 ist das, glaube ich, auf den Markt gekommen. So, wir machen weiter mit unseren WhatsApp-Wünschen. Ihr kennt ja die Nummer hoffentlich, ne? 0173 104 3333. Entweder eine Text- oder Sprachnachricht schicken. Eine Sprachnachricht hat die Katrin geschickt und ich glaube, habe ich nicht vor kurzem erst in Diesen am Ammersee auf einer Hochzeit aufgelegt, aber die Kathi war nicht dabei.
1: Grüß dich, Benni, hier ist die Kathi aus Diesen am Ammersee. Ich würde mich wahnsinnig über Chicago freuen mit You're on My Mind und wäre eigentlich auch ein Song für Tobis Sendung, weil da ein schönes Posaunensolo drin ist, aber freue mich, wenn du spielst. Herzlichen Dank, schönen Sonntag an alle, servus.
0: Ja, der Tobi würde jetzt dazu Posaune spielen. Ich kann leider nur pfeifen.

Ja, Sinéad O'Connor konnte auch ernste Themen. Mandinka, da ging es nämlich um Sklaverei. Mandinka, ein westafrikanisches Volk, das in Amerika versklavt wurde. So, jetzt gehen wir nach Frankreich. Ja, endlich wieder nach Frankreich. Und zwar ein Wunsch von der Daniela. Und ich glaube, ganz viele andere mögen das auch. Nämlich ein Lied von Michel Sardou. Ein Lied über die raue, wunderschöne irische Landschaft und das Leben der Menschen dort. Le Lac du Combe Marin.

0: ein bisschen mit Querflöte, ne? Das klang schon so ein bisschen wie Jethro Tull, aber das war natürlich Golden Earring und Back Home. Aha, klingen immer wie Aha und das ist auch gut so. Sabine hat sich nämlich einen Song von ihnen gewünscht, Scoundrel Days.
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7: Wettermelderin Gabriele aus Hückelhofen in Nordrhein-Westfalen meldet 27 Grad und Sonne. Wolfhard aus Magdeburg, 26 Grad, Sonne. Und was ist mit Monika los in Kalkar-Gried? 24 Grad, leicht bewölkt. Naja, wünscht aber trotzdem allen einen schönen Sonntag vom Niederrhein. Ansonsten heute natürlich viel Sonne, neben meist lockeren und nur ab und an dichteren Wolkenfeldern. Morgen ebenfalls viel Sonne, lockere Wolken Richtung Nordwesten, dichtere Wolken an der Nordsee, sogar einzelne Schauer.
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8: Ich bin Gregor Jose Moser. Wie konnte es zu dem schweren Reisebusunfall heute Morgen kommen auf der A96 bei Buchlohe im Ostallgäu? Das soll jetzt ein Gutachten klären, wie die Polizei bekannt gegeben hat. Gegen einen der beiden Busfahrer, einen 40-jährigen Italiener, wird demnach wegen fahrlässiger Tötung im Straßenverkehr ermittelt. Er saß am Steuer, als der Bus von der Fahrbahn abkam und umkippte. Zwei Passagiere kamen dabei ums Leben, viele weitere wurden verletzt. Terrorverdacht in Großbritannien. Dort hat die Polizei 5 Männer festgenommen, und zwar in der Nähe des Luftwaffenstützpunkts RAF Fairford, der vom US-Militär genutzt wird. Das berichtet die Nachrichtenagentur PA. Die Männer werden demnach verdächtigt, einen Anschlag vorbereitet zu haben. Zuvor waren der Polizei 3 verdächtige Fahrzeuge aufgefallen. Eine Sprecherin sagte, man sei noch in einem frühen Stadium der Ermittlungen. Umweltfreundlich oder klimaneutral. Solche allgemeinen Werbeslogans sind in der Europäischen Union seit heute verboten, zumindest wenn sie nicht ausreichend belegt sind. Grund ist ein neues EU-Gesetz gegen Greenwashing. Außerdem gibt es ja seit Ende Juli das Recht auf Reparatur. Das wird nochmal ausgeweitet. Händler und Hersteller dürfen nicht mehr behaupten, dass nur die Originalersatzteile des Herstellers funktionieren, wenn es Alternativen gibt. In wenigen Stunden heißt es Heimdebüt für Jürgen Klopp als Bundestrainer. In Augsburg trifft die deutsche Fußballnationalmannschaft in der Nations League auf Griechenland. Mehr von Thomas Bremser.
9: Welche Mannschaft werden die Fans am Abend sehen? Daraus macht Jürgen Klopp auch diesmal ein Geheimnis. Offiziell bekannt ist, dass Alexander Nübel im Tor stehen wird. Das sei schon länger geplant gewesen. Nico Schlotterbeck rutscht raus auf die Tribüne. Denn ein Spieler muss Klopp aussortieren, weil sonst für die UEFA zu viele im Kader wären. Schlotterbeck war lange verletzt und spielt in Amsterdam durch. Deshalb jetzt die Pause.
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0: January, February, Musik von einem heutigen Geburtstagskind, Barbara Dixon, schottische Sängerin und Schauspielerin, wird nämlich 79 Jahre alt. Herzlichen Glückwunsch zum Geburtstag. Ja, fällt mir ein, heute sind doch die Backstreet Boys immer noch in Düsseldorf, ne? Die stellen das anscheinend ganz schön auf den Kopf. Wie ich gehört habe, soll es ziemlich gigantisch sein. Ist denn da jemand unterwegs dahin?
1: Hallo ihr Lieben, hier Klaus, Sabine und Marc auf dem Weg von Erfurt nach Düsseldorf zu den Backstreet Boys. Haben von eurem Sender gehört, von lieben Freunden aus dem Schwarzwald, die wohnen in Achdorf. Roland und Elli, danke für den tollen Tipp. Dieser Sender ist seitdem unser Sender, endlich ein Sender für uns. Und ich wünsche mir von Tina Turner Not Butch City Limits.

Yes, The Streets of Bakersfield, besungen von Dwight Yoakam und Buck Owens. Aus dem Jahr 1988 war das ein bisschen Country-Mucke. So, hier steht bei mir in meiner WhatsApp-App. Liebes Schwarzwald-Radio-Team, wir grüßen von der Autobahn auf der Rückreise vom Lago Maggiore im Stau stehend. Oh, das ist nicht gut. Erträglich macht uns die Fahrt mit eurer Musik, das freut uns. Und wir würden uns über einen Musikwunsch sehr freuen, und zwar von Don Henley, The Boys of Summer. Dann, Thomas und Kerstin, habt viel Geduld, trotzdem vorsichtig fahren und irgendwann seid ihr schon zu Hause.

Heute auf den Tag genau vor 35 Jahren, am 27. September 1991, wurde das Album Diamonds and Pearls von Prince and the New Power Generation veröffentlicht. Und wir haben natürlich gerade den Titelsong gehört. Ralf aus Höxter hat geschrieben und er hat mal wieder einen sehr außergewöhnlichen Wunsch, finde ich. Und zwar von Opus 3. Also nicht zu verwechseln mit den Jungs aus Österreich, sondern Opus 3 ist eine Elektro-Pop-Band aus London. Der Name stammt aus dem Stummfilm Opus 3 aus dem Jahr 1924. Und hier gibt's einen Song von ihnen. It's a Fine Day.

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Semi Charmed Live. Noch ein Geburtstagskind des heutigen Tages. Stephen Jenkins wird nämlich 62 Jahre alt und er ist natürlich der Sänger und Gitarrist der Gruppe Third Eye Blind, die wir gerade gehört haben, trat auch als Schauspieler und Musikproduzent in Erscheinung. So, der Daniel aus Langenfeld hat geschrieben: Hallo, ich heiße wie der Ministerpräsident von Schleswig-Holstein, bin aber älter, 71 und wohne in Langenfeld-Rheinland. Leider bin ich erst seit kurzem euer Hörer. Ihr seid das, was ich immer gesucht habe, würde mir als Willkommensgruß von Neil Christian den Titel That's Nice wünschen. Nur einmal im Beat Club gesehen, dann nie wieder gehört. Ja, liegt vielleicht daran, dass das tatsächlich für den guten Mann ein One-Hit-Wonder war aus dem Jahr 1966. Aber natürlich haben wir das im Archiv.

Die Hollies mit der Geschichte von Jennifer Eccles am Sonntagnachmittag bei Schwarzwaldradio. Die Tivi hat eine ganz andere Geschichte zu erzählen. Vor wenigen Wochen ging es nämlich bei mir in der Sendung um Urlaubserinnerungen. Vielleicht erinnert ihr euch, ja, da haben ein paar sehr, sehr nette Geschichten geschrieben und sich auch Musik gewünscht, die sie im Urlaub mal gehört haben. Und hier schreibt sie, ich hatte mir Acapulco gewünscht. Wir sind wieder auf der Heimreise, diesmal von der Sonneninsel Usedom. Na, ihr seid ja unterwegs. Natürlich mit Schwarzwaldradio im Auto. Zweiter Versuch, wir würden uns sehr freuen. Ja, ich konnte das nämlich damals nicht spielen, weil wir das gar nicht im Archiv hatten. Und jetzt haben wir es, weil ich es mitgebracht habe. Hier ist also Acapulco von Ricky E. Poveri.

Ja, ich glaube, bei ihr wäre ich auch schwach geworden. Leider haben wir uns nie getroffen. Belinda Carlisle und I Get Weak. Habe ich eigentlich in dieser Stunde schon irgendwas Französisches gespielt? Nicht? Ja, bin ich denn wahnsinnig? Muss man nachholen.

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9: Silvia aus Studensee, das ist in der Region Karlsruhe, schreibt, heute hatten wir super schönes Wetter, das zum Sommer passt, aber für diese Jahreszeit unnormal ist. 28 Grad und leicht bewölkt. Bei Wettermelder Markus in München-Lochhausen scheint es auch nicht schlecht gewesen zu sein. Er schreibt, traumhafter Spätsommertag neigt sich dem Ende. Momentan genießen wir bei 23 Grad ein Glas Wein auf dem Balkon. Dann Prost. 24 Grad, sonnig. Und Marion aus Braunschweig hat gemeldet, leichte Schleierwolken und Wind bei 25 Grad und Sonne. Klingt doch alles nicht schlecht, also angenehme Temperaturen, meist heute viel Sonnenschein, neben meist lockeren und nur ab und an dichteren Wolkenfeldern. Morgen viel Sonne, lockere Wolken Richtung Nordwesten, dichtere Wolken an der Nordsee, einzelne Schauer.
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10: Ich bin Gregor Jose Moser. Die Schweiz versteht sich international ja als neutral. Strenger auslegen will die Bevölkerung diese Neutralität aber nicht. Das ist das Ergebnis einer Volksabstimmung über eine mögliche Verfassungsänderung. Rund 70% haben laut offiziellen Angaben dagegen gestimmt. Ziel der Initiative, die bis auf die rechtsnationale SVP alle Parteien ablehnen, war unter anderem, dass die Schweiz keine Sanktionen mehr gegen Länder verhängt, die einen Krieg begonnen haben. Die SPD im Bundestag bleibt dabei. Die Reformpläne für die Pflege müssen überarbeitet werden. Man wolle keine Pflegereform, die bloß das nächste Finanzloch stopfe und die Rechnung an die Menschen weitergebe, so die stellvertretende Fraktionsvorsitzende Schmidt. Für morgen sind zu dem Thema Gespräche zwischen Union und SPD geplant. Aus Berlin Lea Matschulat.
11: Die SPD droht damit, die Pflegereform im Bundestag zu blockieren. Die Pflegekassen selbst, sie wollen eine Reform, wollen Kürzungen bei den Leistungen für die Pflegebedürftigen. Die Kassen sitzen auf einem Milliardendefizit. Pflege dürfe kein Armutsrisiko sein, heißt es wiederum von der SPD.
10: Bei schweren Unwettern und Erdrutschen in Indien und Nepal sind mindestens 70 Menschen ums Leben gekommen. Die Region wird immer wieder von schweren Naturkatastrophen heimgesucht. Erst im August waren bei Überschwemmungen in Nepal mehr als 1.400 Menschen ums Leben gekommen. Tausende werden noch vermisst. Jürgen Klopp gibt heute sein Heimdebüt als neuer Fußball-Bundestrainer. In der Nations League trifft Deutschland auf Griechenland. Anstoß in Augsburg ist um 20.45 Uhr. Im Vergleich zum 1:1 gegen die Niederlande am Donnerstag wird es ein paar Änderungen geben. Im Tor wird laut Klopp Alexander Nübel stehen. Außerdem bekommt der Dortmunder Innenverteidiger Nico Schlotterbeck eine Pause. Und die Fußballerinnen des FC Bayern sind ins Achtelfinale des DFB-Pokals eingezogen. Mit einem 2:1 bei Zweitligist Borussia Mönchengladbach.
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sie war einfach eine überragende Sängerin. Joy Fleming, heute vor 9 Jahren ist sie im Alter von 72 Jahren gestorben. Fantastische Sängerin, fantastische Musikerin. Wir erinnern uns hier beim Schwarzwaldradio sehr gerne an sie und ihr Neckarbrücken Blues. Mascha aus Darmstadt war gestern jemand, dem ich seinen Wunsch nicht erfüllen konnte. Aber heute ist soweit. Ja, Mascha, also freu dich. Jetzt gibt's ein bisschen Britpop von Ocean Color Scene, The Day We Caught the Train.

Hank Snow and the Rainbow Ranch Boys. I'm moving on. Country Musik aus dem Jahr 1949. Wahnsinn, ist ja eine halbe Ewigkeit her. Mehr von dieser Musik gibt es natürlich gleich im Anschluss an meine Sendung. Da gibt es wieder den Country Club mit unserem Spezialisten Patrick Fuchs und der hat da einige Schätze wieder mit dabei. Wir wandern musikalisch ins Jahr 1993 und kommen zu einem Wunsch von Mark aus Wiesbaden. Hier sind World Party, Is It Like Today?

Im Dezember 1963 muss es eine ganz verrückte Nacht gegeben haben. Zumindest die Four Seasons gerade behauptet. Der Sonntagnachmittag bei Schwarzwaldradio. Wisst ihr was? Jetzt haue ich einfach noch einen Tageshit raus. So kurz vor halb. Heute vor 46 Jahren auf Platz 1 in England. The Police. Don't stand so close to me.

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Marty Balin, weil leider nicht mehr unter uns, ist heute vor 8 Jahren im Alter von 76 Jahren gestorben, war ja Mitbegründer von Jefferson Airplane und hat auch solo ein paar sehr schöne Sachen gemacht. What Love Is aus dem Jahr 82 haben wir gerade gehört. Geburtstagskind habe ich auch noch, hätte ich fast vergessen. Er war Mitglied von The Guess Who, Iron Horse und Backman Turner Overdrive und er wird heute 83 Jahre alt. Randy Bachman, hey you!

Mega-Klassiker von Shocking Blue Venus. Jetzt nehmen wir mal ganz kurz die Geschwindigkeit ein bisschen raus, denn der Karl-Heinz, der hat sich einen der größten Klassiker der italienischen Popmusik gewünscht. 1981 beim berühmten Sanremo-Festival das erste Mal vorgestellt, gleich auf den zweiten Platz geschossen. Und ja, das ist eine zeitlose Hymne. Der verdammte Frühling. Hier ist Loretta Goggi, Maledetta Primavera.

L'Anamour, Musik von Serge Gainsbourg. Heute, vor 42 Jahren, also 1984, 27. September, haben Culture Club den Song The War Song in 5 Sprachen veröffentlicht. Französisch, Deutsch, Spanisch, Japanisch und Englisch. Ist ein Antikriegslied und wenn ihr genau hinhört, dann könnt ihr im Hintergrund die britische Sängerin Claire Torrey hören und die kennt man von ihrem Gesang auf Pink Floyd's The Great Gig in the Sky.

Damals, aber die Jungs haben auch richtig gute Musik gemacht. The Monkees und I'm a Believer. Das war's von meiner Seite. Gleich gibt es hier den Country Club mit unserem Spezialisten Patrick Fuchs. Wir können uns wieder hören am kommenden Mittwoch zu Bennys besten Balladen. Ah, einen Wunsch habe ich noch, den muss ich erfüllen. Für Kalle aus Sachsen. Hier sind Too Unlimited. Schönen Abend.

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9: Josef und Martina melden beide 29 Grad. Das liegt sicherlich daran, dass sie denselben Nachnamen haben und in Forchheim wohnen und auf selbe Thermometer gucken. Sonnig ist es noch dazu gewesen heute den ganzen Tag. Susanne aus Wiesenthal in der Nähe von Berlin schreibt auch, es war ein warmer, absolut wolkenloser Sonnentag, im Moment noch 19 Grad. Und wen haben wir da noch? Den Michael aus Sinzig, auch noch warm. 24 Grad, aber leicht bewölkt. Heute also viel Sonnenschein, wie wir festgestellt haben. Morgen viel Sonne, lockere Wolken Richtung Nordwesten, dichtere Wolken. An der Nordsee kann es gar einzelne Schauer geben. Einen schönen Abend.
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10: Ich bin Gregor Jose Moser. 3 Tage nach seinem Bundestrainerdebüt steht für Jürgen Klopp und die deutsche Fußballnationalmannschaft schon das nächste Pflichtspiel an. In der Nations League geht's am 2. Spieltag gegen Griechenland. Pia Wegner berichtet.
11: Ein 1:1 Unentschieden gegen die Niederlande zum Auftakt und ein Bundestrainer, der angesichts der kurzen Vorbereitungszeit mit seiner Premiere zufrieden war. Mit dieser Ausgangslage geht's in die zweite Partie gegen Griechenland. Und gegen die Griechen spricht die Bilanz eindeutig für Deutschland. Noch nie gab's eine Niederlage, 70% der Partien hat das DFB-Team gewinnen können. Anpfiff in Augsburg ist um 20.45 Uhr.
10: Wie konnte es zu dem schweren Reisebusunfall heute Morgen kommen auf der A96 bei Buchlohe im Ostallgäu? Das soll jetzt ein Gutachten klären, wie die Polizei bekannt gegeben hat. Gegen einen der beiden Busfahrer, einen 40-jährigen Italiener, wird demnach wegen fahrlässiger Tötung im Straßenverkehr ermittelt. 2 Passagiere kamen bei dem Unfall ums Leben. Bundesgesundheitsminister Lindemann hat seine geplante Pflegereform verteidigt. Gegen Kritik aus der SPD, es handele sich um ein reines Sparpaket. Die SPD pocht unter anderem auf eine Begrenzung des Eigenanteils bei den Kosten für das Pflegeheim. In der ARD hat der CDU-Politiker Lindemann dem Vorschlag eine Absage erteilt, weil die Einsparungen dadurch nur bei rund 300 Euro pro Monat liegen würden, bei einem Gesamteigenanteil von durchschnittlich 4.000 Euro pro Heimplatz und Monat. Nach den Wahlniederlagen der CDU in Berlin und Mecklenburg-Vorpommern setzt sich der Arbeitnehmerflügel dafür ein, mehr Menschen in die Partei einzubinden. In der Union kämen inzwischen zu viele gesellschaftliche Gruppen kaum noch vor, heißt es in einem Grundsatzpapier des Bundesvorstands, wie das ZDF berichtet.
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Don't Think Twice, It's All Right. Eine hörenswerte Version von Willie Nelson und Merle Haggard. Geschrieben hat diesen Song natürlich Bob Dylan, aber es gab eine Vorlage, ein alter Folksong aus den 1920er Jahren. Sie hören Schwarzwaldradio, hier ist der Country Club. Willkommen in der Welt von Country, Bluegrass und Amerikaner. Jetzt testen wir unser Langzeitgedächtnis. Wer kann sich denn noch an diese Melodie erinnern?

0: War doch gar nicht schwer. Das war die Titelmelodie der ZDF-Fernsehshow Country Time in den 1980er Jahren, moderiert von Freddie Quinn. Freddie Quinn, Schauspieler und Sänger, bekannt für seine Seemannslieder, der aber selber nie zur See gefahren ist, wird heute am 27. September 95 Jahre alt.
1: Happy Birthday, happy Birthday.
0: Freddie Quinn lebt heute in Schleswig-Holstein und wir wünschen ihm das Allerbeste. Außer Seemannsliedern hat Freddie Quinn natürlich auch Country-Songs aufgenommen. Zum Beispiel diesen hier, Get Me Back to Tennessee.

Freddie Quinn, Get Me Back to Tennessee. Heute ist Freddie Quinn 95 Jahre alt geworden. Und wir haben ein weiteres Geburtstagskind. Die Bluegrass-Musikerin Sarah Hull aus Tennessee wird heute 35 Jahre alt. Schon in ihrer Kindheit wurde sie als Mandolinenwunderkind herumgereicht. Wir hören eine Aufnahme aus dem Jahr 2008, da war sie 16 und schon ziemlich fortgeschritten. Sarah Hull, Two Winding Rails.

zur Künstlerin des Jahres gekürt worden. Amerikaner Artist of the Year. Molly Tuttle hat eine Bluegrass-Karriere hinter sich. Ihr aktuelles Album heißt So Long, Little Miss Sunshine. Und ihre Musik hat mit Bluegrass nichts mehr zu tun. Und ein Kollege hat neulich die aktuelle Musik von Molly Tuttle Taylor Swiftigen Pille-Palle-Pop genannt. Das ist maliziös, aber nicht ganz so weit hergeholt. Hier ist Molly Tuttle. Everything Burns.

Everything Burns, die herausragende Gitarristin und Sängerin Molly Tuttle. Schwarzwaldradio-Hörer Ralf hat vor ein paar Wochen mal nachgefragt. Da gibt's doch während der Woche im Tagesprogramm immer dieses deutsche Eck. Zwei deutsche Titel hintereinander weg. Ja, das ist richtig. Immer während der Woche, so nach 16 Uhr, gibt es zwei deutsche Titel, die auch thematisch etwas miteinander zu tun haben. Ich habe überlegt, ob ich das im Country Club auch einführen soll. Ich mach's einmal, und zwar heute. Und bei mir heißt das dann nicht das deutsche Eck, sondern das deutsch-deutsche Eck. Zwei Songs, die fast gleichzeitig entstanden sind, 1979, 1980. Einer aus der damaligen DDR und einer aus der damaligen Bundesrepublik. Der erste Song ist von Peter Czernik, gebürtiger Chemnitzer. Er beschreibt den Arbeitstag oder die Arbeitsnacht eines Taxifahrers. Und der zweite Song ist von Truckstop,

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Angeln entspannt von Truckstop und davor Peter Czernik, Taxi 408. Sie hören immer noch den Schwarzwaldradio Country Club und jetzt machen wir ein bisschen Oktoberfeststimmung. Also der neue Song von Joe Nichols heißt C'est la vie, also amerikanisch ausgesprochen C'est la vie, auch so geschrieben. Und immer wenn ich das Intro höre, denke ich, hä, das kenne ich doch. Kommt mir jedenfalls irgendwie bekannt vor, vielleicht aus irgendeiner Lederhosensendung im Fernsehen oder wo man halt mal so hängen bleibt. Und irgendwie habe ich da auch gleich eine Oktoberfest-Assoziation. Hier ist Joe Nichols, C'est la vie.

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Jody Messina im Schwarzwaldradio Country Club. I'm alright. Ich habe im Alltag ja mit vielen Menschen zu tun, für die die Musik der Beatles das Größte ist, was das 20. Jahrhundert hervorgebracht hat. Da kann man natürlich drüber diskutieren. Da gab es ja durchaus noch andere musikalische Dinge, die interessant waren. Aber die Reichweite der Beatles bis heute, bis in die Gegenwart, ist enorm. Von ihren bekannten Songs gibt es teilweise 400, 500 Coverversionen. Auch Country-Sängerinnen und Sänger haben sich immer für Beatles-Songs interessiert. Leni Wilson hat aktuell den Song Come Together in ihr Repertoire aufgenommen. Und Johnny Rodriguez hat zum Beispiel 1974 den Beatles-Song Something, geschrieben von George Harrison, aufgenommen und damit tatsächlich Platz 6 in den Country-Charts erreicht.

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Ein Beatles-Song im typischen 70er-Jahre Nashville-Sound. Something, Johnny Rodriguez. Und 1979 hat ein gewisser Ron Shaw mit I Cry Instead den Einzug in die Country-Charts geschafft. Ich glaube, Platz 68 war das damals. Da hat man dann wenigstens eine Fiddle im Arrangement untergebracht. Und dann klang es gleich noch ein bisschen mehr nach Country. I Cry Instead, Ron Shaw.

Natürlich eignen sich nicht alle Beatles-Songs dafür, ins Country-Genre übergeführt zu werden. Also zum Beispiel Yesterday oder Hey Jude oder I Feel Fine. Da unterscheiden sich die Versionen von Country-Sängern kaum vom Original und da würde ich dann lieber das Original hören wollen. Bei anderen Songs hingegen kann man mit einem guten Country-Arrangement, mit typischen Country-Instrumenten durchaus einen schönen Country-Song herstellen. Hier ist die amerikanische Frauenband Calamity Jane mit ihrer 1982er Version von I've Just Seen a Face.

I've Just Seen a Face. Mit diesem Beatles-Song schaffte es die Band Calamity Jane in die Country-Charts 1982 bis auf Platz 44. Und Ähnliches gelang den Wright Brothers 1984. Die standen damit 8 Days a Week in den Country-Charts und diese Version finde ich auch besonders spaßig.

Die Wright Brothers haben sich mit ihrer Version von 8 Days a Week 1984 bis auf Platz 57 in den Country Charts hochgearbeitet. Die erfolgreichste Coverversion eines Beatles-Songs in den Country Charts ist bis heute Rosanne Cashs Interpretation von I Don't Want to Spoil the Party. 1989, Platz 1 in den Country Charts. Da kann man gratulieren.

Wir beschließen unseren kleinen Reigen mit Country-Versionen von Beatles-Songs mit zwei Country-Stars. Zum einen Johnny Cash, der auf seinem Album The Man Comes Around eine sehr eindringliche Version von In My Life veröffentlicht hat. Und davor hören wir Dolly Parton mit ihrer Version von Help aus dem Jahre 1979. Dolly Parton war ja genreübergreifend tätig, das wissen wir ja alle. Bluegrass, Country, Pop und Rock. Überall konnte sie mit ihrer unverkennbaren, eindringlichen und Fröhlichkeit verbreitenden Stimme ganz viele Menschen begeistern, mich auch. Und es ist schön, dass sie uns auch eine hörenswerte Version von Help hinterlassen hat. Hey.

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14: Ich bin Gregor Jose Moser. Jürgen Klopp gibt jetzt gleich sein Heimdebüt als neuer Fußball-Bundestrainer. In der Nations League trifft Deutschland auf Griechenland. Anstoß in Augsburg ist um 20.45 Uhr. Im Vergleich zum 1:1 gegen die Niederlande am Donnerstag gibt es ein paar Änderungen. Im Tor wird Alexander Nübel stehen. Außerdem bekommt der Dortmunder Innenverteidiger Nico Schlotterbeck eine Pause. Die Schweizer wollen sich nicht stärker abschotten. Eine Initiative für eine strengere Neutralität ist bei einer Volksabstimmung gescheitert. Die Abstimmung war brisant, denn es ging um die Zusammenarbeit der Schweiz mit Nachbarländern und auch um Russland-Sanktionen. Christiane Ulrich berichtet aus Genf.
15: Mit der von rechts forcierten Abstimmung sollte eine striktere Auslegung der Neutralität in die Verfassung geschrieben werden. Sanktionen gegen Länder, die Kriege starten, wären dann nicht mehr möglich gewesen. Dagegen aber Geschäfte mit Kriegsparteien. Gegner hatten darauf gepocht, dass die Schweiz einen moralischen Kompass behält und Täter nicht genauso wie Opfer behandelt.
14: Terrorverdacht in Großbritannien. Dort hat die Polizei 5 Männer festgenommen, und zwar in der Nähe des Luftwaffenstützpunkts RAF Fairford, der vom US-Militär genutzt wird. Das berichtet die Nachrichtenagentur PA. Die Männer werden demnach verdächtigt, einen Anschlag vorbereitet zu haben. Zuvor waren der Polizei 3 verdächtige Fahrzeuge aufgefallen. Eine Sprecherin sagte, man sei noch in einem frühen Stadium der Ermittlungen. Wenn sich der Flug verspätet oder sogar storniert wird, pochen einige Passagiere auf Entschädigung. Im ersten Halbjahr hat es deswegen rund 53.000 Klagen gegeben. Damit ist die Zahl der Entschädigungsklagen gegen Fluglinien erstmals seit 2021 wieder deutlich zurückgegangen. Trotzdem sorgen diese laut dem Deutschen Richterbund weiter für enorme Arbeitsbelastungen an den Zivilgerichten.
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6: Ich bin Gregor Jusse Moser. Es ist ein neuer Rekord. Schon jetzt hat Deutschland im laufenden Jahr mehr Solarstrom produziert als im kompletten vergangenen Jahr. Bis heute sind 90,2 Terawattstunden Solarstrom erzeugt worden, wie eine Auswertung des Bundesverband Solarwirtschaft zeigt. Grund für den Rekord seien ungewöhnlich viele Sonnenstunden sowie der kontinuierliche Photovoltaikausbau. Linken Co-Chef Pantisano hat sich gegen Antisemitismusvorwürfe gegen seine Partei gewehrt. Im ARD-Bericht aus Berlin sagte er, die Linke stehe klar an der Seite jüdischer Menschen und stehe für den Schutz jüdischen Lebens ein. Kritik an der israelischen Regierung dürfe aber nicht mit antisemitischen Tönen vermischt werden. Die Linke hatte vor einer Woche die Berlin-Wahl gewonnen und will nun mit Grünen und SPD über eine Regierung sprechen. Die Polizei in England hat möglicherweise einen Terroranschlag verhindert. 5 Männer wurden festgenommen. Zuvor war ein Hinweis eingegangen, dass die Verdächtigen mit mehreren Lieferwagen auf dem Weg zum Luftwaffenstützpunkt Fairford seien. Dieser wird von den USA genutzt, um Angriffe auf iranische Raketenstellungen zu fliegen. Bei der geplanten Pflegereform sind sich Union und SPD uneins. Die SPD droht mit Blockade der Reformpläne und will grundsätzliche Änderungen. Gesundheitsminister Lindemann erteilte dem in der ARD eine Absage. Aus Berlin, Ronny Thorau.
7: Die SPD fordert einen Beitrag der Privatversicherten zur Pflegereform und einen Pflegedeckel. Den hält Gesundheitsminister Lindemann für zu kurz gesprungen. Er spare wenige 100 Euro bei inzwischen 3.000 bis 4.000 Euro Eigenanteil. Immerhin, Lindemann gibt sich noch optimistisch. Auch über andere Reformen habe man sich ja schon mal kurz vor knapp geeinigt. Eigentlich soll die Pflegereform am Mittwoch ins Kabinett.
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7: Ich bin Moritz Einzel. Die Schweizer wollen sich nicht stärker abschotten. Eine Initiative für eine strengere Neutralität ist bei einer Volksabstimmung gescheitert. Die Abstimmung war brisant, denn es ging um die Zusammenarbeit der Schweiz mit Nachbarländern und auch um Russland-Sanktionen. Christiane Ölrich berichtet aus Genf.
8: Mit der von rechts forcierten Abstimmung sollte eine striktere Auslegung der Neutralität in die Verfassung geschrieben werden. Sanktionen gegen Länder, die Kriege starten, wären dann nicht mehr möglich gewesen. Dagegen aber Geschäfte mit Kriegsparteien. Gegner hatten darauf gepocht, dass die Schweiz einen moralischen Kompass behält und Täter nicht genauso wie Opfer behandelt.
7: Wenn sich der Flug verspätet oder sogar storniert wird, pochen einige Passagiere auf Entschädigung. Im ersten Halbjahr hat es deswegen rund 53.000 Klagen gegeben. Damit ist die Zahl der Entschädigungsklagen gegen Fluglinien erstmals seit 2021 wieder deutlich zurückgegangen. Trotzdem sorgen diese laut dem Deutschen Richterbund weiter für enorme Arbeitsbelastungen an den Zivilgerichten. Bundesgesundheitsminister Linnemann hat seine geplante Pflegereform verteidigt. Gegen Kritik aus der SPD, es handle sich um ein reines Sparpaket. Die SPD pocht unter anderem auf eine Begrenzung des Eigenanteils bei den Kosten für das Pflegeheim. In der ARD hat der CDU-Politiker dem Vorschlag eine Absage erteilt. Die Einsparungen dadurch lägen nur bei rund 300 Euro, bei einem Gesamteigenanteil von durchschnittlich 4.000 Euro pro Heimplatz und Monat, so Linnemann. Unternehmen, die für ihre Produkte mit den Worten nachhaltig oder umweltfreundlich werben, müssen auch beweisen, dass die es auch wirklich sind. Das schreibt eine EU-Richtlinie vor, die seit heute gilt. Außerdem sind nur noch Nachhaltigkeitssiegel erlaubt, die von einer unabhängigen Zertifizierungsstelle oder staatlichen Stelle vergeben wurden.
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9: Bonsoir. Unser heutiger Gast ist Schweizer. Er ist Doktor und er ist gelernter Opernsänger. Allerdings singt er keine Opern, sondern ganz andere Dinge. Was genau, das sagt er uns gleich, höchstpersönlich. Zu Gast ist Roger Stein. Viel Vergnügen.

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1: Jérôme Brunel hier und außerdem mit dabei ist Andreas Zimmer. Hallo Andi.
2: Andreas Zimmer hier. Hallo ja. Jérôme.
1: Das machst du heute aber sehr ruhig und gepflegt.
2: Ich kann auch seriös.
1: Ja, offensichtlich. Warum hast du das noch nie gezeigt, dass du auch seriös kannst?
2: Mann, ich bin ein Journalist, da muss ich es doch immer zeigen. Ich bin öffentlich-rechtlicher Journalist, da muss man doch immer seriös sein. Da wird auch nicht gelacht, da wird in den Keller gegangen
1: genau. Und
2: die Tür ist zugesperrt und das Licht ausgemacht und dann vielleicht.
1: Gut, wir haben heute einen Gast, der sitzt nicht in Deutschland. Das hatten wir auch schon mal, dass unsere Gäste im Ausland saßen. Der sitzt noch nicht mal in der Europäischen Union, weil...
2: Er sitzt heute in der Europäischen Union.
1: Er sitzt.
2: Wer ist in Italien?
1: Er ist gerade okay, dann sitzt er in der Europäischen Union. Da sitzt er aber normalerweise nicht, denn normalerweise sitzt er nämlich in der Schweiz. Die gehört zwar zu Europa, aber nicht zur Europäischen Union. Herzlich willkommen, Roger Stein.
3: Ja, vielen Dank für die Einladung. Schön, dass ich hier sein darf.
1: Und du bist waschechter Schweizer.
3: Ja, das stimmt. Also ich kann so richtig, richtig voll Schweizerdeutsch reden. Also eigentlich ist Schweizerdeutsch einfach Deutsch 1.0,
1: ja. Weil
3: es ist eigentlich Mittelhochdeutsch, weil so kleine Bergvölker haben halt wichtige Entwicklungen sprachlich verpasst.
1: Ich liebe diesen Akzent. Aber was ich mich immer wundere, ist, dass die Schweizer immer den Satz beenden mit "Oh doch, warum?"
3: Ja, ja, ich glaube, das oder, die Schweizer sind in der Kommunikation sehr höflich. Mhm. Und das oder heißt eigentlich, ich bin jetzt fertig mit Reden. Und das
1: möchte ich jetzt mitteilen.
3: Und dann ist man ja auch sehr langsam. Und dann weiß das Gegenüber, oder, jetzt ist fertig, jetzt ist das Gegenüber.
2: Die Amis haben das falsch verstanden. Die haben nämlich nicht oder gesagt, sondern sie sagten immer Roger.
1: Und du bist Musiker.
3: Genau. Ich bin von der Schweiz eigentlich ausgewandert nach Wien zuerst. Mhm. 12 Jahre Wien und dann von Wien nach Berlin. Und jetzt hat man so verschiedene kleine Homebases.
2: Okay. Haben die, das sind ja tatsächlich Schweiz, Österreich und Deutschland. Wie hat das Einfluss auf dein Songwriting, auf deine Musik genommen? Hört man das?
3: Ja, ich glaube extrem. Zum einen glaube ich, dass ich einen gewissen österreichischen Einschlag einfach nicht mehr wegkriege, obwohl ich 12 Jahre in Berlin gelebt habe. Aber irgendwie habe ich das Süddeutsche nicht mehr ganz wegbekommen. Ich weiß einfach nicht, warum. Das andere ist, ich glaube, dieses Dreifachdenken, die Wiener, also bin tatsächlich durchs Studium halt einfach sehr Wien sozialisiert. Und der Wiener hat ja diesen Akkord des Missverständnisses in der Kommunikation. Das heißt, man spricht eigentlich nie über die Sache selbst, sondern man versucht sich auf möglichst vielen Ebenen unterschiedlich misszuverstehen. Und das kann politisch, sexuell, sozial, ja, und natürlich auch sachlich sein. Und das nennt man dann Wiener Schmäh, wenn man eigentlich Aussagen macht, die man auf möglichst unterschiedlichen Ebenen deuten kann. Und wenn man Songs schreibt, spielt sowas schon auch eine Rolle, weil man natürlich eigentlich, also das Wichtige auch bei Literatur oder bei vielen Sachen, ist, steht ja oft zwischen den Zeilen. Ich muss dem Zuhörer ja nicht sagen, was er denken soll, sondern ich muss ja dem Zuhörer Raum geben manchmal, um selber zu denken.
1: Du hast studiert und du hast das Studium auch abgeschlossen mit einem Dr. Phil. Und du hast deine Dissertation geschrieben über das deutsche Dirnenlied. Also Dirne ist ja eine Prostituierte, ne?
3: Genau.
1: Und hast es mit Bestnote abgeschlossen. Das finde ich alles ziemlich schräg.
3: Ja, das ist ziemlich schräg. Ja, man müsste natürlich sagen, als Künstler müsste man eigentlich rebellieren und alles hinschmeißen oder zumindest nach dem ersten Studienabschnitt abbrechen. Das stimmt aber, wenn man genau hinguckt, bei vielen Künstlern nicht. Gibt ja x Künstler, die ihre Studien erfolgreich beendet haben. Da muss ich auch, wir haben jetzt gerade wieder, habe ich mir eine Ausstellung angeguckt in Nizza, und zwar Matisse, und dachte, was hat Matisse eigentlich gelernt? Jurist. Also es war wahnsinnig verblüffend, Goethe war ja auch Jurist, das ist wahnsinnig verblüffend, wie viel Künstler Juristen waren. Insofern
1: interessant finde ich auch, dass du Anfang der 80er Jahre angefangen hast, Musik zu machen, und zwar an einem amerikanischen Western-Piano.
3: Ja.
1: Ich habe noch nie von einem amerikanischen Western-Piano gehört. Erklär mir mal, was der Unterschied ist zwischen einem amerikanischen Western-Piano und einem Klavier.
3: Es war einfach das Billigste. Es ist deswegen ein amerikanisches, weil mein Onkel hat damals in Kalifornien gearbeitet, also mein Patenonkel, und hat es irgendwie geschafft, dass... war lange drüben und hat dann drüben ein Klavier gekauft, aber das war wirklich ein billiges Klavier, das allerbilligste Modell, und hat es irgendwie geschafft, er war bei der Swissair und die holländische KLM hat ihm umsonst, ich weiß nicht, ob das heute noch geht, einfach gesagt, ja, das Auto und das Klavier, das nehmen wir mit, das ist gar kein Ding. Das hat man in den 80ern noch so machen können. Er hat gesagt, du, ich habe noch ein Wohnrad und wir kennen uns, wir arbeiten ja eigentlich in ähnlichen Betrieben, nimm mir das umsonst mit. Und die KLM, die Holländer, haben ihm das umsonst in die Schweiz geflogen. Und ich habe das Klavier gekriegt und das, man hat an dem Klavier auch den Flug gemerkt. Also dass das natürlich, das ist geflogen, das war eher, es war relativ nah an einem Honky-Tonk. Das hat mich aber nicht so gestört, weil ich habe da eh einfach angefangen mit Rock'n'Roll drauf. Später gab es ein besseres, weil wenn man dann ein bisschen Brahms spielt, dann tut einem der Honky-Tonk-Klang doch weh. Ja.

0: Schwarzwaldradio hier. Roger Stein aus der Schweiz ist bei uns zu Gast und du hast nicht nur Klavier gespielt, sondern du hast auch Operngesang studiert. Das heißt, du kannst dich hinstellen und eine Oper für uns singen. Mach mal!
1: Stein. Ein Mädchen oder Weibchen wünscht Papageno sich. Also natürlich Mozart Zauberflöte geht natürlich immer. Ja. Don Giovanni würde auch noch gehen. Ich habe aber immer einfaches Fach gesungen. Ich war ein guter Buffo. Man muss auch immer wissen, was kann man und was kann man nicht. Und ich war zum Beispiel, ihr merkt das schon, ich würde keinen guten Heldentenor abgeben. Und auch keinen guten Heldenbariton. Da fehlt mir auch einfach die Heldenseele dafür. Ich glaube, man muss auch. Und das kann ich gut, man muss auch verlieren können und das kann der Buffo. Also der Buffo kann eigentlich ein bisschen überheblich in eine Sache hineinspringen, ich bin ja auch wieder, dann springt man mal ins Wasser hinein. Also ich denke mir immer, meine Lieblingsfigur, auch die biblische Lieblingsfigur, ist eigentlich Petrus. Weil Petrus sagt so, boah, schau, Jesus geht übers Wasser und ich bin so der Typ, der Petrus auch, ach, kann ich auch? Und geht so den halben Weg und merkt, Scheiße, dann beginnt er zu zweifeln und dann wird er nass. Platsch. Ja, also das kann ich einfach innerlich total gut nachvollziehen. Ich kann mich auch viel mehr mit so einem Petrus identifizieren oder sagen, ja, ich würde dich nie verraten und ups, ich verrate dich doch. Also so ist so schlimm jetzt nicht. Aber dass man mal reinspringt und dann etwas nicht klappt und das kann ein Buffo gut und das muss man auch einfach auch wissen. Buffo ist ja einfach das humoreske Fach in der Oper und das gibt es aber auch sonst im Theater. Es gibt eigentlich in jedem Theaterstück, bei den klassischen Theater gibt es immer einen Buffo, der das Ganze ein bisschen aufweicht. Ob das jetzt in der Fledermaus der Frosch ist oder der Papageno. Und wenn einem das Fach liegt, dann muss man auch wissen, dass man diese Nummer, das habe ich oft im Studium gesehen, dass Leute das gesungen haben oder singen wollten, was sie schön fanden oder was sie wirklich singen wollten. Und man muss aber manchmal dann auch erkennen, was kann ich, wofür bin ich der Typ? Und das zu erkennen und dann zu sagen, ja, ich singe halt dann die schönen Sachen zu Hause.
0: Unter der Dusche, so wie ich?
1: Oh, ja, so wie ich auch. Weil tatsächlich, wenn Publikum ist da, und das hat man in Wien gut gelernt, fand ich an der Musikhochschule, die waren da sehr pragmatisch und gesagt, von dir will das Publikum einfach das und das nicht, weil sie dir das nicht glauben. Und wenn ich jetzt da einen Heldentenor oder einen Heldenbariton machen würde,

0: werden können und bist dann doch irgendwie den ungewöhnlichen Weg gegangen.
1: Ja, ich glaube, das andere waren, das wusste ich immer, dass ich eigentlich Singer-Songwriter, dass dafür mein Herz brennt. Also ich fand's unglaublich bereichernd, Musik studieren zu dürfen in Wien. Ich habe aber immer gewusst, dass ich das de facto nur als Stufe auf dem Weg zu meinem eigenen Singer-Songwriter-Tum mache. Und da gibt's, das wurde auch sehr begrüßt. Also es haben auch Leute gewusst, dass ich nicht Opernsänger werden will und dass ich das nicht das komplette Karriere anstrebe. Und das ist übrigens auch das Schöne. Ich hatte in Zürich im Konservatorium, wollte ich Musik studieren, habe überlegt, Gesang oder Klavier. Man muss einfach wissen, Klavier muss man viel mehr üben. Opern, nein, muss man einfach pragmatisch sehen. Auch das, wenn du Klavier studieren willst, auch in Wien, hast du die japanische Konkurrenz und die asiatische Konkurrenz ist so hart. Die spielen dir einfach den Stuhl unter dem Hintern weg, weil sie so technisch gut sind. Da müsste man so viel üben. Jetzt kommen wir wieder zum Pragmatischen. Wenn du einen Don Giovanni verkörpern willst, dann will man halt, man will einen Mitteleuropäer, der 1,85 ist und halbwegs mitteleuropäisch ausschaut. Da hast du also schon Vorteile. Da musst du gar nicht so gut singen. Und im Gesang kann man 2 Stunden üben pro Tag im Grunde. Du kannst nicht mehr.
0: Ja. Auch sehr nachbarschonend. Also die sind dann sicher dankbar, wenn du lieber nur 2 Stunden singst, als 5 Stunden Klavier spielst.
1: Absolut. Und ich wollte irgendein seriöses Musikstudium. Wenn das alles nicht geklappt hätte, hätte ich vermutlich noch Wiener Oboe studiert. Weil Wiener Oboe, da nehmen sie dich, solange du einen Puls hast. Weil Wiener Oboe, es gibt ja nur noch 3 Orchester auf der Welt, die Wiener Oboe spielen. Alle anderen Orchester spielen französische. Und die unterscheidet sich einfach deutlich von der Wiener Oboe. Und deswegen wollen sie einfach, dass das Instrument, und weil das spielen die Wiener Philharmoniker, die niederösterreichischen Tonkünstler und die Wiener Symphoniker, und die wollen einfach, dass das Instrument nicht ausstirbt, was ich total verstehe. Aber da nehmen sie einfach jeden.

0: Schwarzwaldradio hier und zu Gast ist Roger Stein aus der Schweiz und der gar nicht in der Schweiz lebt, aber aus der Schweiz kommt und Schweizer Bürger ist, haben wir alles schon gelernt und der auch uns Musik mitgebracht hat, denn jeder, der bei uns zu Gast ist, darf ein Stück Musik mitbringen, das ihm irgendwie wichtig ist, das ihn irgendwie beeinflusst hat. Und was hast du uns ausgesucht?
1: Ich habe ausgesucht, da müssen die Hörer halt durch, ich habe ausgesucht ein ganz kurzes Chanson, das ist glaube ich 1 Minute 30 von dem Schweizer Chansonnier Manny Matta. Den kennt man jetzt außerhalb der Schweiz vielleicht nicht so, aber er hat relativ viel von Georges Brassens übernommen an Melodie und hat auch ganz kleine, im Französischen Yvette Gilbert, eine große französische Chansonnière, hat mal gesagt, dass das Chanson ist ja eigentlich un drame condensé, also ein kondensiertes Drama. Und Manny Matta ist es gelungen, solche kondensierten Dramen eigentlich in Chansons zu packen. Und das macht er sehr gut. Und eines davon ist eben dieser Alpenflug. Es sind eigentlich zwei Freunde, die miteinander in ein Flugzeug steigen und fliegen. Und der eine ist der Pilot und hinten sitzt der Passagier. Und der Passagier sieht, dass das Benzin ausgeht. Und das sagt er dem Piloten. Aber weil der Motor so laut ist, versteht es der Pilot nicht. Und es beginnt halt ein Dialog, worin sich beide eigentlich nur fluchen und unterhalten. Sie verstehen sich aber nicht. Und beide rufen, ich verstehe dich nicht, es gipfelt, es schaukelt sich so hoch mit sehr schönen lokalen Schimpfwörtern. Und am Schluss geht das Benzin aus. Und da gibt es halt die schöne Zeile, da auf einmal wird es plötzlich still, nämlich weil das Benzin ausgeht. Und jetzt, wo man es hat verstanden, haben sie beide nichts mehr gesagt. Und als man es jetzt verstanden hätte, waren sie beide still. Und das ist ja bei vielen Problemen so. Manchmal schaukelt man sich über ein Sekundärproblem hoch. Und es steckt sehr viel Weisheit, finde ich, in so kleinen dramatischen Chansons. Und das war für mich eines der Chansons, die ich unglaublich geliebt habe und die mich auch angeregt haben dazu, selber anzufangen, auf der Ukulele Songs zu schreiben. Und das waren eigentlich meine Vorbilder. Also ich habe ganz klar im Dialekt angefangen.
2: Wobei, es gibt auch wieder Beziehungen zwischen dir und dem Herrn Matta. Denn es sind keine verwandtschaftlichen Beziehungen. Er ist studierter, promovierter Jurist gewesen. Also hat er tagsüber in der Kanzlei geschuftet, war was Richtiges. Und dann hat er sich abends hingesetzt und hat seine Songs zum Besten gegeben.
0: Wir hören rein.
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0: Schwarzwaldradio hier und zu Gast ist Rudi Stein. Und ich habe ein bisschen nachrecherchiert, es gibt auch eine Verbindung zwischen dir und Konstantin Wecker.
1: Ja, ich bin ja auf seinem Label und wir sind seit glaube ich, jetzt 20 Jahren befreundet. Und auch sehr schön, weil es hat eigentlich angefangen, weil ich hatte ein ganz anderes Projekt. Ich hatte Wortfront, dieses Wortfront-Projekt mit meiner damaligen Partnerin Sandra Kreisler. Und der Konstantin hat mich eigentlich, ich habe ihn kennengelernt, habe ihm meine Songs geschickt und er hat mich eigentlich ermutigt, auch mal eine Soloplatte zu machen. Und hat gesagt, du, übrigens, ich gründe ein Label, ich glaube, das war 2011, ich gründe ein Label und magst du nicht auf meinem Label eine Platte machen? Und das fand ich total schön von ihm und es hat mich unglaublich motiviert. Und dann hat er mich auf Tour mitgenommen, dann hat er auch Labeltouren gemacht. Das war richtig, richtig toll und vor allem einfach unglaublich ermutigend, weil es ist ja manchmal, man springt ja nicht immer rein, sondern man braucht ja auch Leute, die sagen, hey, voll schön. Und das, finde ich, hat zum Beispiel, gibt es nicht so viele. Kurzer Exkurs zur Oper. In der Oper hast du immer wieder, dass tolle Stars auch unterrichten, weil sie nämlich das Feuer weitertragen und die Flamme weitergeben. Und das hast du in der Liedermacher-Szene wenig, weil die Leute sehr oft ihr eigenes Süppchen kochen und oder eitel sind und das nicht so weitergeben oder auch aus Angst, ja. Und da muss ich schon sagen, Konstantin ist einer der wenigen gewesen, der immer wieder andere Künstler gefördert hat und einfach mit auf die Bühne genommen hat, weil er, das vielleicht liegt es auch daran, weil er natürlich auch keine Angst haben musste, ja, andere Leute zu fördern, wenn du es kannst. Und da habe ich einfach einen unglaublichen Respekt vor ihm und schätze ihn auch immer noch und bin auch stolz, dass wir befreundet sind.
2: Bist du immer noch auf seinem Label?
1: Ich bin immer noch auf seinem Label, die Platte ist auch auf seinem Label, ja.

0: Schwarzwaldradio hier. Roger Stein ist bei uns zu Gast. Und
1: Jerome, du hast sicher auch was dabei.
0: Ja, komm, und zwar von Kate Bush. Was denkst du, was habe ich mir da ausgesucht?
1: Von Kate Bush gibt es so viele Titel und ausgesprochen tolle Titel. Ich kann das nicht raten.
0: Also ich habe mir Cloud Busting ausgesucht und ich habe dazu gar keine große Geschichte. Ist erschienen 1985. Da war ich noch ziemlich jung. Ich fand es einfach geil mit den Geigen und habe mir das deswegen ausgesucht. Mehr habe ich eigentlich gar nicht heute dazu zu erzählen. Aber ich bin mir ganz sicher, dass du noch ein paar Sachen über den Titel weißt.
1: Über Cloud Busting jetzt auch nicht. Ich fand ihn jetzt, Kate hat ganz andere, viel tollere Sachen gemacht.
0: Und du bist, glaube ich, ziemlich verliebt in Kate Bush, oder?
1: Ich war mal ziemlich verliebt, ja. Ich glaube, ich habe das schon erzählt. Man kriegt ja denn als Radiojournalist, damals war ich bei RTL Radio als Volontär, also sprich in der Ausbildung zum Journalisten, und hatte gute Beziehungen zu allen Plattenfirmen auch.
0: Und wolltest sie haben und der hat sich einfach nur kaputt gelacht über dich, als du gesagt hast, dass du sie gerne mal interviewen möchtest.
1: Ja, ohne er. Ich wollte sie wirklich nur interviewen, ja. tatsächlich, ja, ich habe sie nie zum Interview gekriegt. Später habe ich dann erfahren, sie ist, glaube ich, nicht so der Freund von Interviews. Das war nicht persönlich gemeint.
0: Okay, hast ja nochmal Glück gehabt. Roger, hast du eine Beziehung zur Musik von Kate Bush?
2: Weniger, schätze ich, aber jetzt zum Beispiel nicht so, wie ich es zu anderen. Ich habe gerade so, sie wäre mir jetzt bei meiner Aussuch, bei meiner Titelwahl heute nicht eingefallen, weil da war ich habe tatsächlich ein bisschen geschwankt zwischen diesen ganz frühen Titeln, die mich beschäftigt haben, aber dann hatte ich auch eine totale Queen-Phase, wo ich insbesondere von den unbekannten Alben, auch von den, also man weiß ja nicht, Roger Taylor hat ja auch drei tolle instrumentale Alben gemacht, die mega klingen, das sind einfach, da habe ich mir noch überlegt, ob ich was aussuche, aber das hat mich eigentlich, da bin ich erst später drauf gestoßen. Das finde ich aber auch schön, wenn du bei Künstlern eintauchst und etwas mehr suchst und dich mehr damit beschäftigst und da, wenn sich das dann so verzweigt, so wie die Adern eines Blattes, dass du merkst, ah, da gibt's noch viel, viel mehr und ach, ja gut, also ist jetzt, ich glaube, wenn man Musik macht und Liebhaber ist, dann ist man natürlich, man ist ja gleichzeitig Produzent und Fan immer auch. Also natürlich bin ich von ganz, ganz vielen Leuten auch immer Fan. Das ist ja normal, glaube ich.
1: Weiß ich nicht. Also ich habe ja tatsächlich als Jugendlicher auch Bands gehabt, von denen ich Fans war. Aber ich habe dann bald bemerkt, also meine Oberlieblingsband habe ich auf jeden Tisch in der Schule geschrieben und dann dahinter wurden es immer mehr. Plötzlich tauchte der Keyboarder von der Band aus, der rausgeflogen war. Dann tauchte eine deutsche Band auf. Dann tauchte noch eine weite englische Band auf. Und es wurden immer mehr und ich wusste gar nicht mehr, wer ist denn nun mein absoluter Lieblingskünstler? Und irgendwann fing ich an zu denken, das schränkt mich eigentlich ein bisschen ein, wenn ich mich nur auf diese Lieblingskünstler konzentriere, verliere ich andere Künstler total aus dem Fokus, was ich gar nicht wollte, denn ich war immer sehr interessiert an allen möglichen Musikrichtungen und deswegen kann ich heute sagen, ich habe gar keine Lieblingsband.
2: Nein, aber du kannst natürlich, aber das ist ja eigentlich das, was du machst. Man beschäftigt sich doch mit etwas, das ist ja das Gleiche, wie wenn man sich mit einem Autor oder mit Werken beschäftigt. Man kippt mal rein, man kann ja nicht immer gleichzeitig alles anhören und dann der Nächste und das ist ja eigentlich bereichernd. Und dann wieder neue Perspektiven und dann vielleicht kommt man dann nach 10 Jahren auf das Alte, was einen beschäftigt hat, zurück und zieht das unter anderen Perspektiven.
1: Dafür gibt es auch Beispiele bei mir, zum Beispiel Jerome, genau.
0: So wie ich mich zum Beispiel mit Clannad, einer irischen Band, beschäftigt habe und dann merkst du plötzlich, oh, dann hat ja die eine, heißt Enya, die hat dann auch einen Hit gehabt und dann gibt es noch Maire Brennan und dann gibt es noch die und dann verzweigt sich das und ist eine tolle Sache, ja.
1: Aber bei mir gibt es ganz konkrete die Beatles, die fand ich als Jugendlicher toll, aber eben nur die Songs, die auf dem roten Doppelalbum drauf waren. Mit dem blauen hatte ich so ein bisschen meine Schwierigkeiten. Und die Alben, die ab 1966 entstanden sind, waren auch ein bisschen schwierig für mich als Kind. Dann gab es tatsächlich vor, weiß ich nicht, 6, 7, 8 Jahren eine Band in Holland, die Analogs. Die haben sich auf die Fahnen geschrieben gehabt, wir spielen die Beatles-Musik dieser Alben, die sie nie live gespielt haben, so live, wie sie im Studio aufgenommen worden sind, also tatsächlich Noten, Instrumenten und weiß ich nicht, alles gerecht. Das war nicht eine Beatles-Coverband, sondern sie haben das quasi als klassisches Werk genommen, alles notiert, was sie hatten und haben es mit riesiger Band auf die Bühne gebracht, in einer unglaublich tollen Qualität, fast so wie auf Platte. Und das hat mich ganz neu zu den Beatles gebracht und ich habe viele, viele schöne Sachen entdeckt, die vor allem auf den späteren Beatles-Platten passiert sind und habe überhaupt erst mal erkannt, welchen Input sie in die moderne Popmusik hatten oder auf die moderne Popmusik. Das ist mir erst tatsächlich sehr spät klar geworden.
0: Roger Stein war bei uns zu Gast, oder? Und kommt aus der Schweiz, ist Musiker. Dankeschön, dass du bei uns warst und ein bisschen uns über dein Leben erzählt hast. Und vor allem wünsche ich dir viel Erfolg mit dem neuen Album, das ja im Herbst auf den Markt kommt. Auch in Deutschland vermute ich und in Österreich und vor allem natürlich in der Schweiz, oder? Und,
1: absolut. Und, ich schlage vor, auch weil der Max heute gefehlt hat, wir laden den Roger noch mal ein, wenn sein neues Album draußen ist oder kurz bevor oder kurz danach.
0: Genau.
1: Wenn du Lust hast.
2: Komm vorbei. Mega, ich finde das total kurzweilig mit euch. Vielen, vielen Dank.
0: Alles klar, mach's gut. Ciao. Tschüss.
2: Ciao.
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6: Ich bin Moritz Einzel. Die Heimpremiere von Jürgen Klopp als Bundestrainer ist schiefgegangen. Die deutsche Fußballnationalmannschaft hat ihr zweites Gruppenspiel in der Nations League in Augsburg gegen Griechenland mit 0:1 verloren. Siegtorschütze für die Griechen war Dimitrios Korbelis in der 74. Minute. Weiter geht's für das deutsche Team am kommenden Donnerstag in München. Dann ist der Gegner Serbien. Bundesgesundheitsminister Linnemann lehnt die neuen Vorschläge der SPD für eine Reform der Pflegeversicherung ab. In der ARD sagte der CDU-Politiker, der vom Koalitionspartner geforderte Pflegedeckel gehe ihm nicht weit genug. Er warne davor, jetzt so zu tun, als ob damit auch nur im Ansatz ein Problem gelöst sei, so Linnemann.
7: Die Pflegeversicherung ist strukturell unterfinanziert. Jedes Jahr fehlen 10% der Ausgaben, das sind rund 10 Milliarden, sage ich jetzt mal Pi mal Daumen. Und wenn wir das nicht strukturell ändern, dass man mit den Einnahmen auskommt, was an Ausgaben rausgeht, werden wir die Zukunft im Pflegesystem nicht gewinnen.
6: Linnemann sagte, man dürfe nicht nur Pflaster aufkleben, sondern müsse erste Hilfe leisten. Strukturelle Reformen in der Pflege sollen ab Ende Oktober in einer Kommission beraten werden. Die Schweizerinnen und Schweizer haben sich gegen eine strengere Auslegung der politischen Neutralität ausgesprochen. Gut 70% stimmten bei einer Volksabstimmung mit Nein, teilte das Bundesamt für Statistik mit. Wäre die Initiative des Vereins Pro Schweiz erfolgreich gewesen, hätte die Schweiz womöglich die Russland-Sanktionen aufgehoben. Es ist ein neuer Rekord. Schon jetzt hat Deutschland im laufenden Jahr mehr Solarstrom produziert als im kompletten vergangenen Jahr. Bis heute sind 90,2 Terawattstunden Solarstrom erzeugt worden, wie eine Auswertung des Bundesverbandes Solarwirtschaft zeigt. Grund für den Rekord seien ungewöhnlich viele Sonnenstunden sowie der kontinuierliche Photovoltaikausbau.
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1: 27. September 1965. Die Rolling Stones stehen in den USA kurz vor ihrem Erfolg mit Get Off of My Cloud. Dieser Song ist praktisch die Antwort auf den hohen Druck, den sie nach Satisfaction von ihren Fans bekommen, erzählt Keith Richards. Die Stones sind darüber erstmal ziemlich überrascht. Nach dem enormen Erfolg von Satisfaction wollen sie sich eigentlich zurücklehnen und erstmal ein bisschen entspannen. Sie werden aber eines Besseren belehrt, denn die Fans, die sind nicht lange satt. Und ihre Reaktion darauf, die ist ganz wörtlich, get off of my cloud, also geh runter von meiner Wolke. Dabei geht's sozusagen um die Wolke des Erfolgs, auf der sich die Stones ausruhen wollen, es aber nicht können. Im Endeffekt werden sie dem Verlangen nach einem neuen Song gerecht und sind auch über dessen positives Feedback sehr überrascht. Ist aber halt auch einfach ein toller Song, der nicht nur ins Ohr, sondern auch ganz, ganz schnell in die Beine geht.

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4: Ich bin Moritz Einzel. Die deutsche Fußballnationalmannschaft hat ihr zweites Gruppenspiel in der Nations League verloren. Bei der Heimpremiere von Jürgen Klopp als Bundestrainer unterlag das DFB-Team in Augsburg Griechenland mit 0:1. Klopps Fazit in der ARD: Die Abläufe haben gefehlt.
5: Wir können nicht uns die Bälle einfach holen, wo wir sie uns holen wollen, und dann nach vorne tragen und dann hoffen, dass da irgendeiner aus dem Weg geht. Und das ist jetzt die Geschichte des Spiels so ein bisschen. Und ich habe nicht damit gerechnet, aber es hat mich jetzt auch nicht überrascht, dass sie am Ende so einen Drecksding da reinwurscheln.
4: Am kommenden Donnerstag geht's weiter für das deutsche Team. In München ist dann Serbien der Gegner. Im Koalitionsstreit um die Pflegereform hat Gesundheitsminister Linnemann die neuen Vorschläge der SPD zurückgewiesen. Ein Pflegedeckel würde ihm nicht weit genug gehen, sagte Linnemann in der ARD.
6: Deshalb plädiere ich für eine Kommission, dass wir jetzt sozusagen nicht nur Pflaster aufkleben, sondern eine erste Hilfe leisten, damit weiter die Leistungen ausgezahlt werden an die Pflegebedürftigen und die Beiträge stabil halten.
4: Ab Ende Oktober solle dann eine Kommission über strukturelle Reformen in der Pflege beraten, so Linnemann. Die Grünen-Vorsitzenden Franziska Brandner und Felix Banaschak wollen weiter an der Spitze der Partei bleiben. Beide haben mitgeteilt, dass sie auf dem Parteitag Anfang Dezember für eine zweite Amtszeit kandidieren. Brandner und Banaschak sind seit knapp 2 Jahren im Amt. Bei einer Volksabstimmung in der Schweiz haben die Menschen im Land eine deutliche Verschärfung der traditionellen schweizerischen Neutralität abgelehnt. Rund 70% stimmten gegen die sogenannte Neutralitätsinitiative. Sie sah unter anderem vor, dass es keine Wirtschaftssanktionen mehr geben soll gegen Länder, die einen Krieg begonnen haben, also im aktuellen Fall Russland.
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1: Ich bin Moritz Einzel. Die Griechen haben Jürgen Klopp sein Heimdebüt als Bundestrainer verdorben. Die deutsche Fußballnationalmannschaft hat ihr zweites Nations League Gruppenspiel in Augsburg gegen Griechenland mit 0:1 verloren. Es war ein zähes Spiel, eine deutsche Mannschaft noch ohne ausreichende Automatismen rannte an gegen tiefstehende Griechen. DFB-Kapitän Joshua Kimmich in der ARD.
2: Ja, mit ein bisschen Glück hätten wir einen reingekriegt, aber insgesamt war es zu statisch von uns, nicht ganz so kreativ. Wir hatten zu wenig Bewegung, uns ist zu wenig eingefallen. Deswegen hätte ich jetzt gesagt, so ein 0-0 wäre verdient gewesen. Dass wir es verlieren, ist schon sehr unglücklich.
1: Weiter geht's für die deutsche Mannschaft am Donnerstag in München gegen Serbien. Papst Leo XIV. Ist bei seinem Frankreich-Besuch mit Opfern sexuellen Missbrauchs durch katholische Geistliche zusammengekommen. Das Treffen fand im Marienwallfahrtsort Lourdes statt. Leo versprach nach Angaben des Vatikans, sich dafür einzusetzen, dass sich das erlittene Unrecht für andere nicht wiederholt. Zuvor hatte der Papst bei einer Freiluftmesse von tiefen Wunden und schmerzhaften Fehltritten gesprochen, die in der Kirche begangen worden seien. Die Linke greift in Berlin nach der Regierungsverantwortung, sieht sich aber Vorwürfen ausgesetzt. Bundeschef Pantisano hat gesagt, dass mutmaßliche Nähe zur organisierten Kriminalität aufgearbeitet werde und
3: uns wird ja vorgeworfen, wir seien antisemitisch, was ich absolut zurückweise, weil wir als eine der wenigen uns trauen, öffentlich zu kritisieren, was in Israel passiert.
1: Man stehe für den Schutz jüdischen Lebens in Deutschland ein, in Berlin und überall anders, beteuerte Pantisano. Bei schweren Unwettern und Erdrutschen in Indien und Nepal sind mindestens 70 Menschen ums Leben gekommen. In Nepal warnen die Behörden zudem vor weiteren Sturzfluten, weil die Wasserstände der großen Flüsse weiter steigen. Erst im August waren bei Überschwemmungen in Nepal mehr als 1.400 Menschen ums Leben gekommen. Tausende werden noch vermisst.
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1: Hallo aus Deutschlands schönstem Mittelgebirge, dem Schwarzwald. Mein Name? Zara Roth. Ich lebe da, wo andere Urlaub machen und nehme euch mit auf meine Touren. Visit Black Forest ist der Podcast für alle, die neugierig auf den sagenumwobenen Schwarzwald sind und eure klimafreundliche Reiseinspiration in 20 Minuten. Dieses Mal begeben wir uns in die Märchen- und Sagenwelt des Schwarzwalds. Tief verwurzelt in der Schwarzwälder Kultur sind die Hexen. Egal, ob als Figur der Fastnacht,
2: Schelle, Schelle, Sixer, all die Hexen nach oben.
1: Als Märchenfigur.
3: Was macht ihr denn hier draußen, so allein im Wald?
4: Wir haben uns verlaufen.
1: Oder als, echte Hexen im Schwarzwald. Als Unheilsbringerin, die man am liebsten auf dem Scheiterhaufen verbrannte.
5: Sie ist eine Hexe! 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
1: In dieser Folge begeben wir uns nicht auf Hexenjagd, aber auf die Spuren der Schwarzwaldhexen. In Unterkirnach im südlichen Schwarzwald erzählt mir die Oberhexe Nadine, wie dort Walpurgisnacht gefeiert wird. Später geht es in die ganz andere Ecke des Schwarzwalds nach Bühlertal, wo ich mit Simone Braun vom Naturpark Schwarzwald Mitte Nord auf den Spuren der Hexenverfolgung wandere. Gespickt ist diese Folge auch mit den bekanntesten Hexenmärchen aus dem Schwarzwald. Also, los geht's. Hex, Hex!
9: Wir haben ein Wandernetzwerk von 130 Kilometer Wanderwegen hier. Wir sind ein familienzertifizierter Urlaubsort. So zum Beispiel haben wir hier auch die Spielscheune, einen Indoor-Spielplatz auf 3 Etagen. Oder unsere verschiedenen Wanderwege, die themenorientiert sind für Jung und Alt. Wie zum Beispiel hier am Mühlenplatz beginnt unser Biodiversitätspfad.
10: Genau. Fast nur Natur steht hier.
9: Genau.
10: Ein Naturpfad für groß und klein. 4,5 Kilometer, das kann man auch mal mit Kindern machen.
9: Und parallel dazu verläuft auch noch unser Vivo- und Wasserweg. Da geht es ein bisschen um das Quellwasser in Unterkirnach. Wir sind auch Quellwasserdorf.
10: Und ihr habt mitten im Ort einen kleinen See, habe ich gesehen.
9: Genau, richtig, unseren Talsee. Da kann man auch drumherum laufen. Das ist auch ein sehr schöner Weg. Der ist vom Mühlenplatz gar nicht mal so weit entfernt hier.
10: Und die Füße reinhalten im Sommer.
9: Kann man auch hier bei uns im Kneippbecken vorne.
10: Habt ihr auch noch?
9: Genau, direkt am Mühlenplatz.
10: Es ist ja so malerisch. Also.
9: Es geht also links und rechts von uns jetzt aus gesehen hoch, genau. Es ist perfekt gelegen für einen kleinen Abstecher in den Schwarzwald.
10: Wie kommt man hier hin?
9: Am besten über die A81 über Villingen Schwenningen. Wir haben eine relativ gute Busverbindung nach Villingen. Und Gäste bei uns haben den Vorteil der Konuskarte. Dadurch haben sie ja kostenlos inkludiert auch noch die Bus und Zug in unserem Umgebiet.
10: Perfekt, also darüber muss man sich wirklich informieren, wenn man im Schwarzwald unterwegs ist. Da gibt es eben ganz praktische Karten, die Drei-Welten-Karte, die Konuskarte, die Schwarzwald-Karte. Und da hat man richtig gute Vorteile.
9: Die ist immer mit dabei, die Konuskarte bei uns. Mhm. Und die Drei-Welten-Karte haben wir auch viele Gastgeber, die anbieten. Und da wird zum Beispiel auch die Spielscheune eintritt oder die Mühlenführung auch mit dabei.
1: Witterungsunabhängiger Spielespaß auf 3 Ebenen und über 1000 Quadratmetern mit großem Außenspielbereich findet ihr in der Spielscheune unter Kirnach. Im Ort gibt es auch einen Streichelzoo und einen Wasserspielplatz. Sowohl mit der Drei-Welten-Card als auch mit der Schwarzwald-Card 365 bekommt ihr freien Eintritt in die Spielscheune. Ende des Service-Hinweises.
10: Vom Mühlenplatz läuft man 20 Minuten vorbei an dem Indoor-Spielplatz, an einem Wasserspielplatz. Ein richtig schönes Areal, also hier kann man sich richtig austoben und dann weiter hoch.
11: Wir sind jetzt auf dem Schlossberg auf unserer Freilichtbühne und man sieht ringsrum das alte Gemäuer und das sind die ehemaligen Grundmauern der Burg Roggenbach. Wir Hexen sind ja der Tradition nach auch aus den Ruinen und Gruften der Burgen rings um Unterkirnach emporgestiegen. Deshalb macht diese Location hier sehr viel Sinn, unsere alljährliche Walpurgisnacht hier zu feiern, weil hier ist es, wenn es dunkel wird, richtig schön mystisch und hier kann man schön feiern.
10: Ich habe jetzt sozusagen eine echte Unterkirnacher Hexe neben mir. Ich glaube sogar die Chefin der Hexen, der Hexenvorstand. Ich sag mal so, die Holzmasken sind eher gruselig ein bisschen.
11: Ja, also so gruselig wie manch andere Hexenzünfte finde ich uns jetzt eigentlich nicht. Wir haben natürlich auch eine schöne aus Lindenholz geschnitzte Schemme. Wir haben eine Büffelhaarperücke und einen Lederhut. Und unser Häs soll so ein bisschen einen modrigen Eindruck machen. Deshalb ist es einfach so in grün-braun schlammigen Farben gehalten. Und wenn wir aus den Gruften emporgestiegen sind, sind natürlich überall am Häs Spinnweben verarbeitet. Und jede Hexe braucht natürlich auch einen Besen und den haben wir auch.
7: Und was macht ihr dann mit eurem Besen hier oben auf dem Schlossberg am letzten Tag im April? Also was passiert hier an der Walpurgisnacht?
11: Die hat ja eigentlich ihren Ursprung auf dem Brocken, auf dem Blocksberg. Da hat ja der Teufel die Hexen herbeigerufen, um mit ihm ums Feuer zu tanzen und den Hexensabbat zu feiern. So machen wir es natürlich hier auch, jetzt ohne Teufel, aber wir feiern auch. Und wir haben hier auch überall Feuerschalen stehen. Der Weg hier hoch ist mit Grablichtern geschmückt. Wir Hexen, wir tanzen auch. Also die Hexenmädels, die studieren da jedes Jahr einen ganz, ganz tollen Hexentanz mit ein. Und wir nutzen die Walpurgisnacht auch jedes Jahr, um die neuen Hexen hier zu taufen. Die müssen dann einen kleinen Umtrunk zu sich nehmen, der nicht ganz so köstlich schmeckt. Und natürlich werden sie auch noch irgendwo auf die Probe gestellt in so einem Teufelsrad. Oder
7: jetzt sind Hexenzünfte in der schwäbisch-alemannischen Fasnacht so bei uns im Süden ganz oft, dass da Männer hinter den Masken stecken, obwohl es eigentlich Frauen sind. Bei euch ist es anders.
11: Tatsächlich, der Großteil ist Frauen, aber wir haben auch Männer bei uns im Verein und da möchte ich auch kräftig dafür Werbung machen. Uns würden noch ein paar Männer fehlen. Genau. Ah, ja. Wir haben auch einen Hexenmeister, der sieht ein bisschen anders aus. Der ist ganz groß, das Häs ist aus Heidschnuckenfell, der hat eine ganz imposante große Schemme. Die Schemme hat auch ein drittes Auge oben auf der Stirn und mit diesem Auge hat er die Hexenschar bei den Umzügen und so immer im Blick und zäumt sie, wenn sie mal wieder völlig außer Rand und Band sind und macht während dem Umzug natürlich auch ein bisschen Schabernack mit den Hexen. Genau. Okay.
1: Hexen feiern gern. Damals wie heute. Am besten auf Bergen, nachts mit Wein und Gesang. Heutzutage auch gerne mal mit einem Foodtruck. Entgegen der landläufigen Meinung essen Hexen nämlich lieber Bratwurst.

0: glaube ich. Zu Beginn spielen die Fanfaren Fetzer, weil Guggenmusik darf ja auch nicht fehlen. Dann kommt dann der Hexentanz und die Hexentaufe. Und dann haben wir auch immer noch eine Gastguggenmusik bei uns. Das sind dieses Jahr die Krawatzi-Rambler aus Villingen. Die spielen dann zum Schluss. Und die heizen dann einfach so die Stimmung ein bisschen auf für den DJ, der ab 22 Uhr bis 2 Uhr dann bei uns hier richtig die Hütte einheizt.
1: Die bekannteste aller Schwarzwälder Hexengeschichten ist vielleicht die der Quellroten. Eine unsterbliche Hexe mit zwei Bluthunden, die ganze Generationen am Kandl in Angst und Schrecken versetzt hat. Und zwar zuletzt in den 80er Jahren des 20. Jahrhunderts. Ja, richtig gehört. Es ist Freitag, der 1. Mai 1981, Walpurgisnacht. Um 0.17 Uhr erfüllt ein gewaltiges Dröhnen das Elster. Die überstehende Kante der sogenannten Teufelskanzel bricht ab. 2000 Kubikmeter Fels stürzen zu Tale. Die Teufelskanzel ist Teil des Kandls, dem höchsten Gipfel des mittleren Schwarzwaldes. Er gilt als der Blocksberg des Schwarzwalds. Ein weiteres Indiz, dass hier nur Hexen am Werk gewesen sein können. In den Trümmern werden Reisigbesen gefunden. Ja, da können die Behörden so viel sie wollen von einer Frostsprengung sprechen. Die Einwohner der Gegend kennen sich ja aus mit Hexen. Immerhin war der Oberrhein im Mittelalter tatsächlich eines der deutschen Zentren der Hexenverfolgung. Und die Hexenverbrennungen werden zu regelrechten Volksfesten. In Ettenheim bei Lahr zählt man bei einer dieser Hinrichtungen 5000 Zuschauer.
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1: Und unweit des Schwarzwaldes auf der anderen Rheinseite im heute elsässischen Schlettstadt wohnt Heinrich Kramer, vielen bekannt als der Verfasser des Mittelalter-Bestsellers Hexenhammer. Eine Art Anleitung, Hexen erkennen und töten für Dummies.
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5: So, zweite Station, Hexenfolge, ist ein ganz anderer Aspekt von Hexen, nämlich die, die es wirklich mal gab. Ob die jetzt wirklich Hexen waren oder nicht, sei mal dahingestellt. Man hat sie auf jeden Fall so genannt. Und deswegen habe ich mir jetzt eine Expertin in dem Feld geschnappt. Vom Naturpark Schwarzwaldmitte Nord, Simone Braun. Sie macht eine Führung oder eine Wanderung, die genau zu dem Thema geht. Hallo.
6: Hallo.
5: So, wir laufen jetzt gerade hoch zur Schartenberghütte.
6: Genau, zur Schartenberghütte. Mhm. Und die Wanderung, die ich regelmäßig in der Walpurgisnacht anbiete, nennt sich Hexentanz rund um den Schartenberg und beschäftigt sich mit dem Thema Hexenverfolgung in Baden.
5: Ah ja, hier geht's zum Hexenbrunnen.
6: Genau, da würden wir jetzt theoretisch runtergehen. Zu der Zeit, wo meine Eltern noch Kinder waren, gab es den schon. Es hängt sicherlich, ich sag mal, mit der Geschichte zusammen, dass eben das Thema Hexen da in Bühlertal auch eine Rolle gespielt hat.
5: Was heißt denn überhaupt, die haben hier auf dem Berg getanzt?
6: Naja, die Hexen sind ja, ich sag mal, mehrere Dinge beschuldigt worden, unter anderem, dass sie Hexentänze machen. Und die Hexentänze, das waren teilweise recht ausschweifende Feste, also oftmals, ich sag mal, auch zum 1. Mai hin, so diese Maifeste.
5: Diese ganzen saisonalen Dinge, wo sich die kirchlichen Feiertage dann später darauf gesetzt haben, sozusagen.
6: Genau, und deswegen war es ja auch nicht unbedingt gern gesehen von der Kirche.
5: Also die hatten vielleicht nur ein dünnes Hemdchen an und haben viel zu lange getanzt und zu laut gesungen.
6: Wahrscheinlich.
5: So. Okay. Und dafür konnte man schon sozusagen vor Gericht gezogen werden? Oder was für Geschichten hast du da gefunden?
6: Gut, also ich sag mal, es gab grundsätzlich mehrere Anklagepunkte, die Frauen, also meistens waren es ja Frauen, angeklagt worden sind. Das war zum einen mal, angeblich haben sie einen Pakt mit dem Teufel geschlossen, angeblich haben sie Wetterzauber betrieben, Schadenszauber gegenüber Tier und Mensch. Also es waren verschiedene Anklagepunkte, die da einfach fällig waren.
5: Aber die hätten ja auch genauso gut gute Sachen vollbringen können. Dafür werden sie dann wahrscheinlich nicht vor Gericht gelandet, oder? Na, ja. Also ich meine, sagt man nicht so, wenn man dem Ganzen geschichtlich auf den Grund geht, dass es auch einfach oft, weiß ich nicht, alleinstehende Frauen waren, die sich mit Geburtshilfe und Kräutern verstanden oder so?
6: Genau, also ursprünglich, sag ich mal, kam es ja auch aus der Richtung. Ich sag mal, der Name von der Hexe, das kam ja eigentlich aus dem oder durch den Begriff Hagezuse. Hagezuse heißt das Weib in den Hecken. Und man weiß ja, dass die Frauen, ich sag mal, früher recht kräuterkundlich waren.

0: Jahre haben sich beschäftigt mit dem Sammeln von Beeren, von Wurzeln, von Kräutern, haben ihre eigene Tinkture, ihre eigene Salbe hergestellt und waren, ich sag mal, zumindest sehr spirituell unterwegs und waren damals einfach angesehen als Heilerinnen, Hebammen und so weiter. Und erst später, ich sag mal, änderte sich das Bild dann und es kam die Umkehrung und man hat sie letztendlich als Hexen verfolgt.
1: Dann gab es dann halt Ärzte und das waren dann meistens Männer. Das durften dann Frauen erstmal nicht studieren. Ne?
0: Das ist tatsächlich ein Grund. Ich sag mal, es gibt ja meistens immer mehrere Gründe, die zu so einem Phänomen der Hexenverfolgung führen. Aber ein Grund ist tatsächlich der, dass es irgendwann, ich sag mal, das Berufsbild des Akademikers gab oder letztendlich der Wissenschaft. Ja. Und die haben eine ganz andere Philosophie vertreten wie die Heilerinnen oder wie die Hagezusen. Da ging es im Grunde nur mal drum, also der Mensch muss die Natur beherrschen. Und das war natürlich dann im steigenden Widerspruch zu dem, was die Hagezusen vertreten haben, weil die haben ja mit der Natur geheilt und haben mit ihren Kräutern, Wurzeln und so weiter Gutes getan.
1: Eigentlich könnte man sagen, es ist sozusagen die Konkurrenz aus dem Weg räumen. Es ist eigentlich nur was Geschäftliches gewesen.
0: Könnte man so nennen, ja.
1: Schön. Und heute existiert es fröhlich nebeneinander immerhin.
0: Muss man sagen, Gott sei Dank, ja. Mhm. Jedes hat seine Berechtigung.
1: Genau, weil die Hexen, wenn man jetzt so ein bisschen ins Bühlertal guckt, bin ich mir sicher, gibt es immer noch ein, zwei irgendwo.
0: Ganz bestimmt, ja. Und es gibt da Überlieferungen, ich sag mal, von Hexenverfolgungen, die hier in Bühlertal waren. Also tatsächlich auch von Frauen, die entsprechend angeklagt wurden und letztendlich auch verurteilt wurden, letztendlich hingerichtet wurden. Mhm. Das war dann im Waldhägenich, das ist ein Bühl draußen.
1: Okay.
0: Da war letztendlich dann diese Verbrennungsstätte.
1: Das kann einem dann schon ein bisschen Gänsehaut geben, wenn man da läuft.
0: Das kann einem schon ein bisschen Gänsehaut geben, ja. Fängt einem dann doch zum Nachdenken an. Irgendwann war ja auch der 30-jährige Krieg. Also ich sag mal, da gab es ja dann auch teilweise Hunger, Elend im ganzen Land. Mhm. Und es gab zu der Zeit auch sowas wie eine kleine Eiszeit. Das heißt, die Sommer waren kalt und nass.
1: Okay.
0: Die Ernte fiel aus. Es gab viel, also das Vieh konnte nicht versorgt werden, das Vieh starb. Und damals konnte man sich für diese naturwissenschaftliche Sache, konnte man sich das noch nicht erklären. Heute wissen wir Bescheid, damals war das einfach noch nicht der Fall. Und da hat man natürlich irgendwie eine Erklärung gesucht, beziehungsweise einen Schuldiger gesucht. Und das hätte man dann einfach in dem Punkt der Hexe gefunden. Und die hätte man dann eben zum Beispiel angeklagt, dass sie schlecht Wetter machen würden.
1: Und das Heu faulen lassen.
0: Genau, und dass es das Vieh verenden lasse und so weiter. Und es waren damals ja auch, ich sag mal, hygienisch nicht unbedingt so ganz gute Zustände. Mhm. Das heißt, es gab viele Epidemien, es gab die Pest, viele Leute sind verstorben, teilweise Erwachsene, aber auch Kinder. Und auch das konnte man sich nicht unbedingt erklären. Das heißt, auch da hätte man dann irgendwie nach einer Erklärung gesucht oder irgendwie einen Schuldiger gesucht und fand es dann ebenfalls im Bereich der Hexen, ne?
2: Nicht weit weg von Bühlertal, 17 Kilometer weiter, liegt der Weinort Kappelrodeck. Die bekannteste Hexe hier ist die Hex vom Dasenstein. Die hat heute sogar ihren eigenen Wein. Lars Freudenthal ist Reisebuchautor und hat zusammen mit seiner Frau Annette schon über 40 Bücher rausgebracht. Viele davon Wanderführer im Schwarzwald wie Mystische Pfade auf den Spuren von Mythen und Sagen.
3: Ja, wenn man das Etikett anguckt von dem Winzer, von der Winzergenossenschaft Hex vom Dasenstein, dann sieht man da eine sehr schöne Frau eigentlich drauf. Das war dann auch eine edelgeborene Schlossfrau oder Burgfrau, die sich allerdings nicht standesgemäß verliebt hatte. Ja, das hat dem Vater natürlich nicht gefallen und er hat sie dann verstoßen. Und der Bauersjunge, den sie eigentlich, mit dem sie zusammenleben wollte, hat gedacht, oh, jetzt hat die Frau kein Geld mehr, jetzt kann ich sie auch nicht mehr brauchen und wollte sie dann auch nicht mehr. Sie ist eigentlich so aus Liebe hin zu dem Jüngling und ja, auf einmal stand sie dann ganz alleine da und hat sich dann halt bei dem sogenannten Dasenstein zurückgezogen und dort Wein angepflanzt und auch Kräuter und so und später im Alter hat sie halt den Menschen so manchen Streich gespielt und ein bisschen zum Narren gehalten, bis man sie dann irgendwann Hex vom Dasenstein geschumpfen hat.
2: Ist das gemein? Also wahrscheinlich gar nicht auf einem Besen geritten, sondern eher so ein bisschen Kräuter angepflanzt, die Hex vom Dasenstein. Und eigentlich, eine traurige Geschichte über eine verlorene Liebe und ich würde mal sagen Materialismus, wenn man es mal so ganz literaturkritisch betrachtet.
3: Ja, auf jeden Fall.
2: Aber sie hat das Beste draus gemacht, können wir nichts sagen. Und jetzt gibt es noch einen schönen Rotwein, den man in ihrem Gedenken trinken kann, wenn man vielleicht auf dem Hexensteig unterwegs ist. Was ist das für eine Tour? Wie lang ist die? Wie schwierig ist die? Und in welcher Jahreszeit würdet ihr die machen, um so richtig dieses mystische Feeling zu bekommen? Weil ich denke gerade zum Beispiel an Nebel und so ein bisschen vielleicht auch Sonne, aber nur so ein bisschen dichten Wald. Wie sieht es aus? Und in welcher Jahreszeit magst du oder mögt ihr das am liebsten?
3: Also unterwegs sind wir natürlich das ganze Jahr, aber wenn man dann wirklich so dieses Erlebnis haben will von dieser Mystik, dann auf jeden Fall den Herbst. Vor allem immer dann, wenn jetzt hier über der Rheinebene der Hochnebel hängt, dann kann man dann sicher sein, wenn man auf dem Hexensteig unterwegs ist, hoch auf den Solberg, irgendwann ist man über dem Nebel und dann ist eigentlich alles unten drunter weiß, da gucken dann die Weinberge raus, man hat den blauen Himmel über sich und dann die Sonne am Firmament. Das sind eigentlich schon ganz tolle Wandermomente.
2: Also da kommt die berühmte Invasionswetterlage des Schwarzwaldes wieder zum Tragen. Man muss nur weit genug nach oben stiefeln, dann ist schön.
3: Ja, genau.
2: Hexen gehören zum Schwarzwald wie der Kuckuck zur Wanduhr. Heute tragen Hexen eben Holzmasken und sind die Stars bei jedem Fasnachtsumzug. Die Walpurgisnacht könnt ihr nicht nur in Unterkirnach mit Hexen feiern. Auf den Spuren ihrer zum Teil tragischen Geschichten könnt ihr euch begeben auf zahlreichen Wanderwegen. Der Lautenbacher Hexensteig ist nur einer davon. Erwähnenswert ist hier zum Beispiel auch die Bärbeltour bei Schwanau. Aber am besten schaut ihr einfach mal auf schwarzwald-tourismus.info. Wenn euch die Folge gefallen hat, dann drückt bitte auf Folgen, aufs Glöckchen, auf Liken, teilt den Link, abonniert ihn, empfehlt uns weiter. Vielen Dank fürs Zuhören und bis ganz bald im Schwarzwald. Eure Zara.
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1: Ich bin Moritz Einzel. Das war schon eine ziemliche Euphoriebremse gestern Abend in Augsburg. Die deutsche Fußballnationalmannschaft hat ihr erstes Heimspiel unter Bundestrainer Jürgen Klopp verloren. Die Nations League-Partie gegen Griechenland endete 0:1. Für die Fans natürlich enttäuschend. Klopp hat aber viel mitgenommen, wie er in der ARD gesagt hat.
2: Das sind alles super wichtige Informationen. Aber natürlich keine, die jetzt hier irgendjemand im Stadion heute haben wollte. Und trotzdem haben wir sie gekriegt.
1: Schon am Donnerstag gibt's die Chance, es besser zu machen. Dann trifft Deutschland in München auf Serbien. Linken-Chef Pantisano hat sich gegen Vorwürfe gewehrt, seine Partei sei antisemitisch. Er weise das absolut zurück, sagte er in der ARD.
3: Es ist auch wichtig, klar zu machen, dass wir als Linke und unsere Bürgermeisterin zukünftige Elif Erhard, die einen 5-Punkte-Plan zum Schutz jüdischen Lebens aufgelegt hat, an der Seite jüdischer Menschen in dieser Stadt steht. Und deswegen weise ich das auch so vehement zurück.
1: Die Linke traue sich, öffentlich zu kritisieren, was in Israel passiere. Die rechtsextreme israelische Regierung verübe sehr wohl einen Genozid in Gaza, behauptete Pantisano. Die Menschen in der Schweiz haben sich dagegen ausgesprochen, ihre traditionelle politische Neutralität noch strenger auszulegen. Gut 70% stimmten gegen eine Initiative, die letztlich die Aufhebung von Sanktionen gegen Russland hätte zur Folge haben können. Nach dem Ausbruch des Ukraine-Kriegs hatte der damalige Schweizer Bundespräsident Cassis zur Übernahme der EU-Sanktionen gesagt, einem Aggressor in die Hände zu spielen, sei nicht neutral. Der Irak meldet, dass das US-Militär vollständig aus dem Land abgezogen sei. Alle US-Kampftruppen und logistischen Kräfte hätten den Irak verlassen, sagte ein Regierungsvertreter. Die USA haben das noch nicht offiziell bestätigt. Allerdings war der Abzug aus dem Irak seit gut 2 Jahren geplant. Seit 2014 war das US-Militär im Irak, um die Terrormiliz Islamischer Staat zu bekämpfen.
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